0: Ministerin Petra Köpping warnte davor, die Grippe als harmlose Krankheit zu unterschätzen. Erstmals seit 20 Jahren steht der FC Arsenal wieder im Champions League-Finale. Die Fußballer des Londoner Clubs haben das Halbfinal-Rückspiel gegen Atletico Madrid mit 1:0 gewonnen, nachdem das Hinspiel 1:1 ausgegangen war. Das zweite Halbfinal-Rückspiel bestreiten heute Abend in München der FC Bayern und Titelverteidiger Paris Saint-Germain. Das Champions League-Finale ist am 30. Mai in Budapest.
1: Das Sachsenwetter.
2: Es gibt eine amtliche Warnung vor starkem Gewitter in Teilen des Freistaats mit teilweise auch Starkregen. Machen Sie schön vorsichtig, kann auch Aquaplaning geben. Der Mittwoch zeigt sich ebenfalls stark bewölkt mit einzelnen Schauern und nicht mehr ganz so warm. Auch zum morgigen Donnerstag gibt es zeitweise Regen mit Temperaturen maximal um die 11 Grad. Ab Freitag wird es wieder ein bisschen freundlicher. Auch wenn es ab und zu noch ein bisschen regnet, wird es wieder wärmer.

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1: Ich bin Moritz Einzel. Wenn wir im Internet surfen, dann ist die Wahrscheinlichkeit hoch, dass wir Seiten aufrufen mit dem Adressende .de. Da könnten in dieser Nacht viele ein Problem mit gehabt haben, denn zahlreiche Seiten mit .de am Ende waren nicht abrufbar. Die Registrierungsstelle Denik verwies auf eine Störung in ihrem DNS-Service, der normalerweise dafür sorgt, dass Seiten im Netz erreichbar sind, wenn die Webadresse eingegeben wird. Der US-Militäreinsatz gegen den Iran, die Operation Epic Fury, ist beendet. Das hat US-Außenminister Rubio klargestellt. Der Bericht aus den USA von Tina Eck.
2: Diese Lesart der Dinge macht es der Trump-Regierung möglich, ohne Zustimmung des US-Kongresses weiter im Nahen Osten zu agieren. Die Operationen Gewaltiger Zorn zum Stopp des iranischen Atomprogramms und die Operation Freiheit zum Anschieben der Schifffahrt an der Straße von Hormuz werden strikt getrennt. Die Phase Zorn ist vorbei, die Waffenruhe gilt. Jetzt geht es um die Öffnung der Meerenge für den weltweiten Ölhandel.
1: Und da wird das US-Militär seinen Einsatz zur Sicherung der Straße von Hormuz vorerst pausieren. Währenddessen soll laut US-Präsident Trump ein Abkommen zwischen den USA und dem Iran geprüft werden. Sachsen beklagt 258 Grippetote. Vor allem hochbetagte Patienten erlagen in der jetzt zu Ende gegangenen Influenza-Saison der Erkrankung. Das Durchschnittsalter lag bei 86 Jahren, teilte das Sozialministerium mit. Es ist der höchste Stand an Verstorbenen seit Beginn der statistischen Erfassung im Jahr 2001. Ministerin Petra Köpping warnte davor, die Grippe als harmlose Krankheit zu unterschätzen. Der erste Finalist in der Champions League steht fest. Der FC Arsenal ist erstmals seit 20 Jahren ins größte Spiel des europäischen Vereinsfußballs eingezogen. Die Londoner gewannen das Halbfinal-Rückspiel gegen Atletico Madrid mit 1:0. Das Hinspiel war 1:1 ausgegangen. Im Endspiel trifft Arsenal nun entweder auf den FC Bayern oder Titelverteidiger Paris Saint-Germain. Das zweite Halbfinal-Rückspiel wird heute Abend in München ausgetragen.
0: Das Sachsenwetter.
3: Es gibt eine amtliche Warnung vor starkem Gewitter in Teilen des Freistaats mit teilweise auch Starkregen. Machen Sie schön vorsichtig, kann auch Aquaplaning geben. Der Mittwoch zeigt sich ebenfalls stark bewölkt mit einzelnen Schauern und nicht mehr ganz so warm. Auch zum morgigen Donnerstag gibt es zeitweise Regen mit Temperaturen maximal um die 11 Grad. Ab Freitag wird es wieder ein bisschen freundlicher. Auch wenn es ab und zu noch ein bisschen regnet, wird es wieder wärmer.

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1: Ich bin Moritz Einzel. Guten Morgen. US-Präsident Trump will den Einsatz für eine sichere Durchfahrt von Schiffen durch die Straße von Hormuz für kurze Zeit aussetzen. Während des Stopps von Projekt Freiheit solle geprüft werden, ob ein Abkommen zwischen Washington und Teheran abgeschlossen und unterzeichnet werden könne. Das teilte Trump auf seiner Plattform Truth Social mit. Aus Washington berichtet Tina Eck.
2: Gerade noch hatten seine Verteidigungs- und Außenminister Projekt Freiheit gepusht und gepriesen, da macht Trump den Hahn zu. Er glaubt offenbar, dass ein Abkommen mit dem Iran in greifbarer Nähe ist und so lange liegt die Operation US-Hilfe bei der Passage von Frachtschiffen durch die Meerenge nach einem Tag wieder auf Eis. Die US-Blockade gegen iranische Schiffe aber soll bestehen bleiben.
1: Die schwarz-rote Koalition ist seit einem Jahr im Amt. Bundeskanzler Merz hat aus diesem Anlass bekräftigt, dass er am Bündnis mit der SPD festhalten will. Auf dem Wirtschaftstag 2026 schloss er sowohl Neuwahlen als auch eine Minderheitsregierung aus. Sachsen beklagt 258 Grippetote. Vor allem hochbetagte Patienten erlagen in der jetzt zu Ende gegangenen Influenza-Saison der Erkrankung. Das Durchschnittsalter lag bei 86 Jahren, teilte das Sozialministerium mit. Es ist der höchste Stand an Verstorbenen seit Beginn der statistischen Erfassung im Jahr 2001. Ministerin Petra Köpping warnte davor, die Grippe als harmlose Krankheit zu unterschätzen. Der erste Finalist in der Champions League steht fest. Der FC Arsenal ist erstmals seit 20 Jahren ins größte Spiel des europäischen Vereinsfußballs eingezogen. Die Londoner gewannen das Halbfinal-Rückspiel gegen Atletico Madrid mit 1:0. Das Hinspiel war 1:1 ausgegangen. Im Endspiel trifft Arsenal nun entweder auf den FC Bayern oder Titelverteidiger Paris Saint-Germain. Das zweite Halbfinal-Rückspiel wird heute Abend in München ausgetragen.
3: Oder gleich mal, was wir für ein Fußballwetter dann kriegen heute.
4: Also erstmal starten wir ordentlich nass in diesen Mittwoch. Guten Morgen bei 13 Grad zwischen Dresden und Leipzig. In Chemnitz sind es aktuell 12. Ja, das erste große Regentief ist durch. Es bleibt aber trüb heute und kann im Laufe des Tages immer wieder Schauer und Gewitter geben bei maximal 19 Grad.
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3: Und einen Unfall haben wir schon zu vermelden. Unfall auf der B169 zwischen Lauchhammer und der Autobahn A13 Abfahrt Ruhland. Außerdem hat der Sebastian gerade durchgegeben, wenn Sie A4 Richtung Görlitz unterwegs sind, da kommt kurz vor Bautzen auf der linken Seite liegt ein großes Blinklicht mitten auf der Fahrbahn. Weil das hier so Reflektoren hat, erschreckt man sich dann, wenn man da drauf scheint mit seinen Scheinwerfern. Vorsicht bitte.
6: 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Guten Morgen bei Hitradio RTL mit Uwe Fischer und
3: Katja Lüggen. So, bei uns hier liegt nichts im Weg für einen goldigen Start in den Mittwochmorgen. Im Gegenteil, wir haben sogar was Schönes vor Augen oder besser vor Ohren. Ich würde mit Live It Up gern starten. Metal as Anything, diese wunderbare Schwupps, das wird ein guter Tag-Nummer von 1987.

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0: Guten Morgen, hier sind Katja Möckel und Uwe Fischer. Weißt du noch, wo wir mit der Leonie gemeinsam, in welchem Ort wir zu Gast waren mit einer großen Show?
1: In Oelsnitz.
0: Wo sie Zehntausende fast begeistert hat. Oelsnitz war das, im Erzgebirge?
1: Ja. Richtig schon. Und beim Tag der Sachsen war es doch auch, ne?
0: Ach, ja, genau.
1: Das war zweimal. Das
0: ist so viel los, man kommt gar nicht mehr hinterher. Mhm. Heute wird's schön.
1: Weißt du, wo der letzte Tag der Sachsen war?
0: Sebnitz.
1: Richtig.
0: Ha! Ich habe geraten. Gut geraten. Nein, sehr, sehr schön. Das wird ein schöner Tag werden, glaube ich. Nicht so staubig und trocken wie ein zu lange gebackener Streuselkuchen, sondern eher so schön, zumindest, ich weiß nicht, wie es bei Ihnen aussieht, leicht Nieselregen. Ist mein Wetter. Mild, angenehm, herrlich.
1: Ja, ich weiß nicht, ob das Nieselregen war, was diese Nacht runtergeplätschert ist.
0: Nein, da habe ich ja geschlafen, jetzt um diese Zeit. Jetzt hört dann langsam auf, das große Regengebiet, oder wie ist das?
1: Ja, kommt ein bisschen was nach noch.
0: Naja, die Natur wird es brauchen. So, es gibt natürlich seit vorgestern nur ein Thema, was das ganze Land bewegt, vor allem auch die Leipziger. Deswegen haben unsere Kollegen gleich wichtige Gedanken für Sie.
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3: Jetzt ist es auch bei uns passiert. Diesen Satz habe ich in den vergangenen zwei Tagen mehrfach gehört. Es liegt ein Schatten über Leipzig. Die Nachrichten und Bilder vom Anschlag erschüttern und lassen uns fassungslos zurück. Gestern Abend war ich noch in der Innenstadt unterwegs, war beim Gedenkgottesdienst in der Nikolaikirche gemeinsam mit vielen anderen, hab die Blumen und Kerzen gesehen. Die Anteilnahme ist überall zu spüren. Die Stadt rückt zusammen. Der sächsische Landesbischof Tobias Bilz über diese Art der Solidarität.
4: Wir dürfen uns von der Angst nicht bestimmen lassen. Und das heißt für mich auch, dass wir als Gesellschaft in solchen Momenten besonders zusammenstehen. Es ist auch eine Erfahrung, dass in Momenten größten Leides oft eine besondere Kraft der Solidarität wächst und entsteht. Menschen helfen einander, Fremde werden zu Nächsten.
3: In der Zeit von Unsicherheit und Unruhe stehen die Kirchen offen. Wir sind eingeladen, eine Kerze anzuzünden, ein Gebet zu sprechen oder ein seelsorgerliches Gespräch zu suchen oder auch einfach nur innezuhalten. Die offenen Kirchentüren sind ein Zeichen dafür, dass Menschen für andere da sind und dass wir der Angst nicht das letzte Wort überlassen.
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0: keine Flut. 5.21 Uhr, hier kommt keine Flut, hier kommt die schwarze Rose. Wir machen heute die schwarze Rose. Katja Möckel und Uwe Fischer.
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0: Ja, immer ein Song in zwei verschiedenen Varianten, sich entscheiden, was dann laufen soll. Magst du erklären, warum wir auf die schwarze Rose gekommen sind, oder soll ich es kurz umreißen?
2: Ich weiß nicht, warum du auf die schwarze Rose gekommen bist.
0: Wir haben doch jetzt am Wochenende, war doch die 43. Hitradio RTL Disco Nacht, und irgendwann vor Jahren hat mir einer gesagt, von den Gästen, spielt mal die schwarze Rose. Mhm. Ich kannte das gar nicht.
2: Du kanntest das nicht?
0: Wirklich nicht, zumindest nur verschüttet.
2: Du kennst Ibo nicht?
0: Und doch, natürlich, aber dann Ibiza und so weiter. Also jedenfalls ist das dann gelaufen, alle haben abgehottet, und jetzt läuft dieser Song bei jeder Disco-Nacht, gehört sozusagen zum Equipment dazu.
2: Ja, Kult überall. So. Das, also jeder DJ hat die schwarze Rose im Gepäck.
0: Wir hören noch mal kurz rein.
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0: Ist ja wirklich ein schönes Ding.
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0: Der Ibo, oder Unvergessene.
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2: Egal bei welcher Disco du bist, wenn du diesen Titel auflegst, stürmen alle sofort die Tanzfläche.
0: Deswegen können wir heute auch auflegen. Sie entscheiden, Mehrheit sagt, okay, machen wir den. Oder die gleiche Melodie gibt es noch, wenn sie sagen, es ist mir doch zu viel Schlager von einem Caesar. Das heißt dann My Black Lady. Übrigens ist das auch der Ibo, der hat sich da bloß anders genannt.
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0: schon wieder tanzen. Eins, zwei, Tipp. So, was machen wir? Sie haben die Wahl.
1: Sie entscheiden das quasi.
0: Na, ich mache heute Morgen wieder Strichliste. Es wird schon der Deutsche Iber werden, oder?
1: Ich habe keine Ahnung.
0: Der Cäsar. Mal sehen, ob er eine Chance hat.
1: Den will sich der Künstler entscheiden.
0: Na, das ist Hitradio RTL. Kommt das mal schön in den Mittwoch.

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0: Ich weiß, Sie würden jetzt noch stundenlang dieser Ukulele zuhören, aber wir wollen mal gucken, was es Neues gibt. Es ist nämlich 5:30.
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2: Mit Ingo Enke. Guten Morgen. Nach der Amokfahrt durch die Leipziger Innenstadt hat ein Haftrichter den 33-jährigen Tatverdächtigen in eine geschlossene Psychiatrie eingewiesen. Es gäbe dringende Gründe dafür, dass er die Tat mit erheblich verminderter Schuldfähigkeit begangen habe, so die Staatsanwaltschaft. Nach dem Tötungsverbrechen in Chemnitz ist nur noch einer der beiden zunächst festgenommenen Ukrainer tatverdächtig. Er soll am Montag einen Landsmann in einer Wohnung an der Leipziger Straße getötet haben. Die schwarz-rote Koalition ist seit einem Jahr im Amt. Bundeskanzler Friedrich Merz hat bekräftigt, dass er am Bündnis mit der SPD festhalten will. Er schloss Neuwahlen oder eine Minderheitsregierung aus. Der FC Arsenal ist ins Finale der Champions League eingezogen. Die Londoner gewannen das Halbfinal-Rückspiel gegen Atletico Madrid mit 1:0. In Dresden kommt die Pillnitzer Kamelie wieder an die frische Luft. Ab 10 Uhr wird das fahrbare Glashaus neben die riesige Pflanze geschoben.
0: Und hier kommt das Kamelien-Rausschiebewetter.
3: Ja, sie wird auch gleich ordentlich durchfeuchtet. Wird ein schauriger Mittwoch heute. Wir haben es richtig schön nass an diesen Morgentemperaturen. Aktuell so zwischen 10 und 13 Grad. Und da ist wirklich ordentlich was runtergekommen. Auch schon diese Nacht bis zu 35 Liter pro Quadratmeter in 6 Stunden. Örtlich auch unwetterartig. Das zieht jetzt erstmal nordwärts ab. Aber es bleibt ein grauer Mittwoch mit immer mal wieder Schauern und Gewittern bei maximal 19 Grad.
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0: Eine Verkehrsmeldung von der Autobahn A9 Richtung Berlin. Zwischen Eisenberg und Reusig läuft eine Unfallaufnahme auf der rechten Spur und auf der Standspur. Sie kommen wohl vorbei. Trotzdem danke, dass Sie vorsichtig fahren.
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0: Rein jetzt in diesen 6. Mai mit einer Musik für alle Frauen, bei denen gestern wieder was mit dem Mann war. Ich kenne die Situation, wenn man dann die Stirne runzelt und sagt auch typisch Mann.
3: Typisch Mann.
0: Da muss ich mal dran denken. Kennt ja jeder, wenn Tina Turner kommt. Ihr ist Typical Male auf Hitradio RTL.

0: doch zum Himmel heute, oder? Von der Stimmung
1: her. Zum Himmel heute?
0: Naja, so ein bisschen nieselig-pieselig. Tut auch immer gut, Natur mag's. Willkommen, guten Morgen am Mittwoch um 11 nach 5:30. Hier sind Katja Möckel und Uwe Fischer. Hier ist Hitradio RTL. Und die Welt ist wieder in Ordnung. In der Nacht gab es massive Probleme im Internet. Da hat man viele Domains mit hier .de nicht erreichen können. Falls Sie hetradio.rtl.de gegoggelt haben heute Nacht und es ging nicht, war nicht unsere Schuld
1: mittlerweile. Was machst du denn nachts im Internet?
0: Es gibt ja viele, die nachts dann auch mal sowas machen beispielsweise.
1: Ich frage mich, woher du das weißt.
0: Weil ich eben gerade die Information bekommen habe.
1: Ach so.
0: Ganz offiziell.
1: Ich dachte, du warst selber im Internet und konntest nicht rein.
0: Nein, das hat wirklich deutschlandweit ganz viele Domains betroffen. Wir mögen bitte durchgehen. Es ist alles behoben, Störung ist beseitigt, es funktioniert wieder. Gründe sind noch nicht bekannt. So, dann Brüller für mich, News des Tages, die Deutsche Post wird abgeschafft, wird es nicht mehr geben, wird umbenannt.
1: Ja, die heißen nur anders, DHL AG dann.
0: Komplett.
1: Ja.
0: Es wird halt nur noch eine ganz kleine Bude geben, die Deutsche Post weiter heißt, glaube ich. Aber jetzt wird das alles in DHL umbenannt. Könntest du sagen, wofür DHL eigentlich steht? Die Post hat ja vor Jahren ein
1: amerikanisches... Deutsche Hublogistik, ich weiß es nicht.
0: Nee, die haben vor Jahren ein amerikanisches Unternehmen gekauft, ja, die Deutsche Post, DHL, und dann groß gemacht.
1: Ja.
0: Und ich habe mal geguckt, das war ein ganz kleiner Kurierdienst, eigentlich zwei Typen. Die haben Kurierdienstfahrten gemacht zwischen San Francisco und Honolulu. Mhm. So ging das los.
1: Und was heißt jetzt DHL?
0: Das sind die Anfangsbuchstaben der Gründer, ich habe es nicht gemerkt. DH und L, Robert und weiß ich nicht. Warte mal, ich guck mal nach.
1: Robert?
0: Ich sag's dir.
1: Robert ist doch mal. Wo kommt denn da R drin vor?
0: Adrian Dolcey, Larry Hillblom und Robert Lynn. Also.
1: Ach so.
0: A von Adrian, dann. Also D, das ist Dolcey, DH von Hillblom und L. DHL. Dolcey, Hillblom und Lynn. Habe ich es dir gut erklärt?
1: Sehr gut. Ja, danke schön.
0: So, was ist denn heute noch wichtig? Musik?
1: Zum Beispiel.
0: Soll ich mal ABBA spielen? Haben wir lange nicht gemacht. Gehen wir mit ABBA in diesen Morgen? Wir haben viel vor. Schön, dass Sie schon munter sind. Gleich 5:45.

9 Minuten vor 6. Guten Morgen bei Hitradio RTL. Es gibt eine wichtige Unfallverkehrsmeldung von Autobahn A9 Richtung Berlin. Gerade passiert zwischen Schönrastplatz, Kliekener Aue Ost und Coswig. Linke Spur betroffen. Polizei ist auf dem Weg, müsste in jedem Moment dort absichern.

0: Ach, das ist ein gut durchmischter Mittwoch. Hier ist jetzt Radio RTL. Guten Morgen, wir haben es kurz vor sechs. Heute ein Jahr Bundeskanzler.
1: Na eben.
0: Der Himmel weint. Ich weiß nicht, vielleicht hängt das miteinander zusammen. Und trotz Hinspielpleite glauben viele von uns daran, dass Bayern...
1: Oh, sag nicht Pleite.
0: Heute in Pleite. Das Fußball-Champions-League-Finale einziehen. Ja, Themen, die diesen Mittwoch bewegen und mehr gleich hier. Hier Radio RTL aktuell, Punkt 6.
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5: Mit Ingo Enke. Guten Morgen. Viele Leipziger haben sich am Tag nach der Amokfahrt am Abend in der Nikolaikirche zum ökumenischen Gottesdienst versammelt. Es wurde um die Opfer getrauert. Ganz bewusst habe man auch den Wochenmarkt neben dem Tatort nicht abgesagt, sagte uns Marktamtsleiter Walter Ebert.
6: Ja, das Feedback ist sehr positiv, genau so. Wir hatten wirklich jetzt auch Anrufe, da sind verschiedene, also Besucher und Händler und auch Gäste aller Altersgruppen, die eindeutig uns auch gesagt haben, schön, dass ihr den Markt macht, dass die Gelegenheit da ist, ja.
5: Den 33-jährigen Tatverdächtigen schickte ein Haftrichter am Abend in eine geschlossene Psychiatrie. Nach dem Tötungsverbrechen in einer Wohnung an der Leipziger Straße in Chemnitz laufen die Ermittlungen gegen einen tatverdächtigen Ukrainer weiter. Dabei müssen noch viele Fragen geklärt werden, sagte uns Polizeisprecher Andrzej Rützig.
7: Was sich im Konkreten in der Wohnung ereignet hat, beziehungsweise auch wie der Tod des Mannes zu erklären ist, wie die drei Männer, die sich offenkundig in dieser Wohnung aufgehalten haben, in Verbindung stehen. Und im Rahmen der Ermittlungen muss sicherlich auch die Motivlage zu diesem Gewaltdelikt beziehungsweise Gewaltverbrechen geprüft werden.
5: Am Montagabend entdeckten Polizisten nach Zeugenhinweisen einen toten 75-jährigen Ukrainer auf dem Balkon der Wohnung. Die schwarz-rote Koalition ist seit einem Jahr im Amt. Bundeskanzler Friedrich Merz hat aus diesem Anlass bekräftigt, dass er am Bündnis mit der SPD festhalten will. Auf dem Wirtschaftstag 2026 schloss er sowohl Neuwahlen als auch eine Minderheitsregierung aus. Der erste Finalist in der Champions League steht fest. Der FC Arsenal ist erstmals seit 20 Jahren ins größte Spiel des europäischen Vereinsfußballs eingezogen. Die Londoner gewannen das Halbfinalrückspiel gegen Atletico Madrid mit 1:0. Im Endspiel trifft Arsenal jetzt entweder auf den FC Bayern oder Titelverteidiger Paris Saint-Germain. Das entscheidende Halbfinalrückspiel wird heute Abend in München ausgetragen. In Dresden kommt die Pillnitzer Kamelie wieder an die frische Luft. Ab 10 Uhr wird heute das fahrbare Glashaus neben die riesige Pflanze geschoben. Die Kamelie ist 250 Jahre alt. Heute ist sie 9 Meter hoch und hat einen Kronenumfang von über 30 Metern.
1: Wir müssen stolz sein auf unsere Kamelie.
0: Ja. Das Wetter. Wir starten ordentlich nass an diesem Mittwoch. 11 Grad haben wir aktuell in Schwarzenberg, 12 in Mittweida und 13 Grad in Weißwasser. Das erste große Regentief ist durch, bleibt aber trüb heute und kann im Laufe des Tages immer wieder Schauer und Gewitter geben. Maximal 19 Grad.
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1: Es gibt Unverbindungen auf der A9 Richtung Berlin zwischen Rastplatz Kliekenauer Ost und Coswig. Außerdem zwischen Eisenberg und Reußig noch Unfallaufnahme auf der rechten Spur und der Standspur. Aber sie kommen durch auf der A9 Richtung Berlin.
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1: Hast du gerade was gesagt gehabt?
0: Wegen's?
1: Ein Jahr Bundeskanzler, ein Jahr Friedrich Merz.
0: Naja, ändern können wir es da eh nicht.
1: Ja, wir kennen ja auch das Leben, geschimpft ist schnell. Wir wissen eh alles mal besser, wie beim Bundestrainer. Wenn es aber trotzdem irgendwas geben sollte, ich sag's einfach mal so wertfrei, von dem Sie sagen, Mensch, das hat er ganz gut gemacht in diesem Jahr, dann hauen Sie es raus. Bin gespannt, ob das Telefon still bleibt. Wir sind auf jeden Fall da jetzt mit Musik von DJ Bobo und I.M.

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2: 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Denn wann kommen schon mal Leute und bringen was Schönes, wie zum Beispiel im Erzgebirge bei der 5. Klasse in der Oberschule Lengefeld?
3: Guten Tag.
4: Oh Gott, das Radio ist das, da.
3: Was macht denn ihr gerade?
5: Wir sägen gerade Bäume.
3: Und das sieht schon richtig gut aus, Laubsägearbeiten. Ich habe jemanden mitgebracht. Übrigens ist dieser junge Mann vor langer, langer Zeit auch mal bei euch im Unterricht gewesen, in der Schule hier. Aber das ist schon ein paar Jahre her.
6: Mittlerweile. Ja, also in der Grundschule war ich hier. 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
3: Der Herr Graupner.
6: 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Von Hitradio RTL und der Sparkasse zusammen.
3: Das ist viel Geld. Frau Kestel, nehmen Sie den Scheck in Empfang?
7: Ja, sehr gern, natürlich. Bitte vielen schön. Lieben Dank.
3: Und was machen wir damit?
7: Wir starten die Schule mit einer neuen Schulverwaltungssoftware aus, damit der Start für die neue Oberschule Plus gut gelingen kann. Übernächstes Schuljahr geht's los. Klasse 1 bis 10 unter einem Haus, alle zusammen, lange gemeinsames Lernen.
3: Wird denn ans Werk?
7: Genau, richtig.
3: So, Leute, weitermachen, macht's gut, tschüss.
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0: Orange Bloom, She's Got That Light. Riesenhit damals, aus Deutschland übrigens gewesen. Guten Morgen bei Hitradio RTL um 6.21 Uhr. Gestern um diese Zeit haben wir gelernt, dass es wirklich Menschen gibt, die wir nicht riechen können und dass unser Näschen ein Wörtchen mitzureden hat bei der Frage, mit wem wir uns so anbandeln im Leben. Und heute gucken wir mal, ob wir vielleicht sogar ein bisschen nachhelfen können, um die Liebste duftend zu bezirzen.
1: Ja, weil es spezielle Düfte gibt, die versprechen, unwiderstehlich auf irgendwas andere Geschlecht irgendwie zu wirken. Die sogenannten Pheromon-Parfums sollen laut Hersteller wie ein Sexmagnet aus der Sprühflasche sein. Ob das tatsächlich so ist, weiß unser helles Köpfchen Matthias Draheim.
2: Aha, in 30 Sekunden.
3: Es gibt ein Argument, warum ein Pheromon-Parfüm hilfreich bei der Partnersuche sein kann. Der spezielle Duftcocktail, ja, der ist es allerdings nicht. Da werden wir von TikTok und Co. sprichwörtlich an der Nase herumgeführt. Zwar sind sich die Forscher einig, dass der individuelle Körpergeruch schon irgendwie anziehend machen kann. Pheromone wie bei Fruchtfliegen oder paarungsbereiten Hamsterweibchen konnten bei uns Menschen aber noch keine nachgewiesen werden. Dieses unwiderstehliche Duftversprechen durch Sexpheromone, die uns angeblich so attraktiv machen sollen, ist laut aktueller Forschung ziemlich aus der Luft gegriffen. Es gibt allerdings eine positive Nebenwirkung, der Placebo-Effekt. Wer so ein teures Parfüm kauft, glaubt natürlich an die Wirkung und tritt deswegen viel selbstbewusster auf einer Party oder in einer Bar auf. Und so ein großes, mutiges Ego wirkt durchaus attraktiv.
0: So, wir machen jetzt ohne Pheromone weiter, aber dafür, ich empfehle das Eau de Calandre von Paco Rabanne, falls Sie das kennen. Das soll nämlich das Lieblingsparfum von Kim Wilde sein, die jetzt singt.

0: Ihnen. Wunderschönen guten Morgen wünschen Katja Möckel und Uwe Fischer bei Radio RTL, kurz vor 6:30. Und einmal im Jahr gibt ja Forbes, Sie kennen das, die Liste der reichsten Menschen der Welt bekannt.
1: Willst du uns jetzt wieder neidisch machen?
0: Es ist wieder soweit, die Top Ten, ich erspare Ihnen jetzt die Namen, das sind ja die üblichen Verdächtigen. Interessant ist vielleicht, dass unter den ersten Zehnen alles diesmal, das gab es auch noch nie, nur Amis sind. Was die Welt bei uns hier bewegt, gleich 6:30 in Hitradio RTL aktuell.
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14: Mit Ingo Enke, guten Morgen. Viele Leipziger haben am Abend bei einer ökumenischen Andacht der Opfer der Amokfahrt gedacht. Oberbürgermeister Burkhard Jung erklärte, dass man Städte in einer freien Gesellschaft nicht zu Festungen umbauen könne. Im Lauchhammer Mordprozess am Landgericht Cottbus soll heute das Urteil gesprochen werden. Der polnische Autoschieber soll im Januar letzten Jahres den sächsischen Polizeioberkommissar Maximilian Stopper totgerast haben. US-Präsident Donald Trump will den Einsatz für eine sichere Durchfahrt von Schiffen durch die Straße von Hormuz aussetzen. Während des Stopps solle geprüft werden, ob ein Deal zwischen Washington und Teheran abgeschlossen werden könne. Nach einem 1:0-Sieg über Atletico Madrid steht der FC Arsenal im Finale der Champions League. Der Endspielgegner wird heute Abend zwischen Bayern München und Paris Saint-Germain ausgespielt. Sachsen bereitet für 2029 eine große Landesausstellung vor. Auf der Albrechtsburg in Meißen sollen 1100 Jahre sächsische Geschichte präsentiert werden.
0: Und das Wetter.
1: Ja, die Natur kann ein bisschen aufatmen und auch die Waldbrandgefahr hat es ein bisschen entschärft nach dem vielen Regen über Nacht. Temperaturen auch etwas kühler heute insgesamt. Wir haben aktuell so um die 10 Grad in den Bergen, 14 im Flachland. Auch tagsüber wird es heute weiter trüb und nass bleiben. Da ziehen mal mehr, mal weniger Schauer durch. Und das ist gut zum Beispiel für die neue Aussaat vom Salbei in Freital, damit nächstes Jahr schön geerntet werden kann. Heute gibt es bis zu 19 Grad. Morgen nochmal ähnlich, unser Donnerstag, bevor es dann am Freitag langsam wieder besser wird.
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0: Und seit Stunden übrigens ist die Autobahn A9 Richtung Nürnberg dicht, und zwar zwischen Bad Lobenstein und Rudolfstein, weil ein Schwertransport da nicht weiterkommt. Letzte freie Abfahrt ist Schleiz in Richtung Nürnberg auf der A9. Und es gibt einen Blitzer auf der B174, wenn Sie von Heinzebank Richtung Groß-Olbersdorf unterwegs sind.
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0: so, jetzt geht's mit Gianna Nannini weiter. Was heißt eigentlich guten Morgen? Wir wünschen einen schönen Mittwoch auf Italienisch.
15: Buongiorno. Vi auguriamo un piacevole mercoledì.
0: Naja. Nur Gianna Nannini wird es schöner aussprechen. Hier ist Bella Impossibile.

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1: Guten Morgen, hallo. Julia Küster in Löbnitz.
2: Guten Morgen.
3: Heute eine Frage aus der Rubrik Persönliche Politik.
1: Na da, bloß keine Politik.
2: Ja.
3: Ich weiß gar nicht, wie ich es umschreiben soll, aber schätzt doch mal, unser Bundeskanzler, der Herr Friedrich Merz, heute übrigens ein Jahr im Amt, hat wie viele Kinder und Enkelkinder?
1: Der hat mal erzählt, vergangenes Jahr, es müssen mehrere sein, der hat jedem Familienmitglied ein Thermomix geschenkt und zwar ein halbes Dutzend, glaube ich.
2: Ach du Schreck.
1: Unter dem Motto, ich habe nur kleine Geschenke gemacht dieses Jahr, hat er das erzählt.
3: Ist wahrscheinlich für ihn noch ein kleines Geschenk. Wer zwei Flugzeuge besitzt,
1: zwei sogar.
3: Kann auch jedem,
1: eins für den Hinflug, eins für den Rückflug,
3: jedem Familienmitglied ein Thermomix schenken.
1: So, also ich sage jetzt zwei Kinder und drei Enkelkinder.
3: Also fünf.
1: Ja.
2: Ich sag, er hat ein Kind und sechs Enkelkinder.
3: Ein Kind und sechs Enkelkinder?
2: Also, ja.
3: Wie viel hast du?
2: Ich habe zwei Kinder, noch keine Enkel.
3: Noch keine Enkelkinder.
2: In dem Alter sind sie noch nicht.
3: Okay. Der Bundeskanzler hat eine ziemlich große Familie.
1: Mhm.
3: Er selbst ist mit drei Geschwistern aufgewachsen. Und mit seiner Frau Charlotte hat er drei Kinder.
1: Drei.
3: Zwei Töchter und einen Sohn. Die wiederum insgesamt sieben Kinder haben. Also macht 3 plus 7.
1: Zähne sogar.
3: Zähne.
1: Großfamilie, schön.
3: Und was, jeder hat jetzt einen Thermomix gekriegt von denen?
1: So hat er es erzählt.
2: Wahnsinn.
3: Naja, da weißt du, wo unser Geld hin ist.
2: Genau so ungefähr.
1: Wenn wir drüber lachen können, noch ist doch alles gut.
3: Hilft nur lachen,
1: na,
3: oder?
1: Du warst mit sieben Kindern und Enkelkindern näher dran.
3: Das stimmt
1: am Kanzler
3: allerdings.
1: Als ich.
3: Jetzt 50 Euro Kindergeld.
1: Wir hätten die auch gerne einen Thermomix, aber es wird nur 50 Euro Kindergeld.
2: Das ist auch in Ordnung.
1: Ja.
3: Ja, danke dir fürs Mitmachen.
2: Dankeschön.
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Hitradio RTL Morning Show mit Katja Möckel, Uwe Fischer und jetzt mit Joris. Und der Blick auf die Straßen. Die B101, Hörermeldung, B101 Richtung Meißen in Niederau brauchen Sie 10 Minuten länger, weil es dort stockt zwischen Okrilla und Bonitsch. Und Aquaplaningefahr auf der A9 bei Coswig.

0: Thompson Twins machen das Land munter am Mittwochmorgen. Das ist Hitradio RTL und wir sagen ein fröhliches Gumo jetzt nach Löbnitz. Da gibt es nämlich was zu feiern in Löbnitz, im ehemaligen Tagebaugebiet. Der Silhausener See ist jetzt offiziell als Badesee freigegeben. Oh,
1: jetzt frage mich aber nicht nach Badewetter. Da muss ich ganz schön weit nach vorne in meiner Glaskugel gucken.
0: Na, dann geben wir ihr ein paar Minuten Zeit nach Hitradio RTL aktuell. Gucken wir mal, wie es wird.
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16: Mit Ingo Enke. Guten Morgen. Leipzig ringt um Fassung. Nach der Amokfahrt hat es am Abend in der Nikolaikirche zum Gedenken an die Opfer eine ökumenische Andacht gegeben. Oberbürgermeister Burkhard Jung rief zum Zusammenhalt auf.
17: Wir trauern um die, die ihr Leben verloren haben. Wir denken an die Verletzten, die einen langen Weg vor sich haben, körperlich und viele seelisch. Wir denken an die Angehörigen, denen wir heute am wenigsten geben können von dem, was sie brauchen, nämlich ihre Menschen zurück. Leipzig trauert, aber Leipzig steht zusammen.
16: Für den 33-jährigen Tatverdächtigen ordnete ein Haftrichter die Unterbringung in einer geschlossenen Psychiatrie an. Wie wird der tödliche Angriff auf den sächsischen Polizisten Maximilian Stopper gesühnt? Im Lauchhammer Mordprozess am Landgericht Cottbus soll heute das Urteil fallen. Mehr von Knut Michael Kunot.
18: Die Staatsanwaltschaft hat eine lebenslange Freiheitsstrafe für den Angeklagten gefordert. Der 32-jährige Pole war im Januar vergangenen Jahres auf den Oberkommissar zugerast. Der Beamte wollte den Autoschieber mit Hilfe eines Nagelgurts zum Anhalten zwingen. Dagegen plädierte der Verteidiger auf höchstens 8,5 Jahre. Der Tod des sächsischen Polizisten hatte bundesweit für Bestürzung gesorgt.
16: Das US-Militär pausiert seinen Einsatz zur Sicherung der Straße von Hormuz. Das hat US-Präsident Donald Trump bekannt gegeben. Es sollen erstmal keine Frachtschiffe mehr von den US-Streitkräften durch die vom Iran blockierte Meerenge geleitet werden. Während des Stopps solle geprüft werden, ob ein Deal zwischen Washington und Teheran abgeschlossen werden könne. Der FC Arsenal steht im Champions-League-Finale. Die Fußballer aus London haben das Halbfinal-Rückspiel gegen Atletico Madrid mit 1:0 gewonnen. Im Endspiel am 30. Mai in Budapest trifft Arsenal entweder auf den FC Bayern oder Paris Saint-Germain. Das zweite Halbfinal-Rückspiel wird heute Abend in München ausgetragen. Der Landkreis Leipzig startet eine neue Solaroffensive. Mit der Kampagne Ran an die Dächer wird dafür geworben, mehr Photovoltaikanlagen zu installieren. Von rund 185.000 Gebäuden im Landkreis seien zurzeit nur etwa 10% mit so einer Anlage bestückt. Von den über 50 Verwaltungsgebäuden sogar nur eins.
0: Und jetzt wartet Löbnitz mit dem neuen Badesee aufs Katja-Möckel-Wetter.
1: Ja, es hat ordentlich geplätschert über Nacht. Jetzt ist die große Regenblase erstmal durch. Trotzdem was mit Kapuze heute empfehlenswert. Temperaturen haben wir um die 13 Grad aktuell in Kamenz, 13 in Waldenburg und 9 Grad in Oberwiesenthal. Tagsüber nicht groß anders heute. Immer wieder ist Regen dabei, auch mal ein Gewitter bei maximal 19 Grad. Dabei wird es am wärmsten in der Lausitz, aber wir sind weit weg von Badewetter.
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0: Und wir melden eine gefährliche Situation auf der Straße zwischen Drehbach im Erzgebirge und der B101. Da sind nämlich mehrere Rinder ausgerissen. In Dresden auf der B173, Nossener Brücke, liegt ein großer Holzklotz mitten auf der Fahrbahn. In Lichtentanne ist Stau Richtung Steinpleis wegen der Baustelle in Werdau. Und in Halle-Neustadt-Weststraße, der Autobahnzubringer, läuft ein Feuerwehreinsatz. Kommen Sie schwer durch, weil dort auch Wasser auf die Fahrbahn gelaufen ist. Dort die Bahnunterführung. Ist sozusagen, steht halb unter Wasser. Noch ein Blitzer auf der 174 in Heinzebank, beidseitig.
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0: Eine schöne Musik. Und wenn Sie das Englisch nicht ganz so mächtig singen, können Sie gerne auch auf Deutsch mitsingen. Die Tasse Kaffee und auch das Glas Wein.
1: Oh Gott. Machst du jetzt ein
0: weiter?
1: Auf Florian Silbereisen?
0: Hast du Kaffee auch, das Glas Wein? Trinke ich noch immer gerne mit dir. Schau mal herein.
1: Wusstest du gar nicht, dass du den Flori so hörst?
0: Das ist nicht von Florian Silbereisen.
1: Na doch, hat er doch mit der Helene.
0: Prüfer, mit Marion Merz vor.
1: Aber das hat er doch mit
0: Jahren.
1: Der Helene gemacht.
0: Ja, alles nach abgekupfert, war alles schon mal da früher. Nicht von ihm.

0: bei dem Song wissen wir gar nicht, wann wir aussteigen sollen, ne?
1: Das dudelt hinten so raus. Schön. New Order, True Faith, geht immer.
0: Ja, damit guten Morgen hier bei Hitradio RTL am etwas komischen Mittwoch hier mit dem Wetterchen. Aber wie sagt man so schön, wir lenken uns ab. Besser Rauch im Gesicht als Flaute im Magen.
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0: Und angemeldet für unser schönes Hitradio RTL Grillpaket hat sich auch Felix Lange aus Flöha. Guten Morgen.
3: Guten Morgen.
0: Hier, wir haben gerade gesehen, du hast dich angemeldet für unser schönes Grillpaket.
3: Ja, genau.
0: Für was brauchst du denn das?
3: Ach, wir sind eine Familie und wir grillen gerne im Garten. Machen wir es ein bisschen gemütlich.
0: Gibt es keinen bestimmten Anlass?
3: Ja, also mein Sohnemann hat Geburtstag demnächst. Ja, der wird 4 und da wird man das im Garten mitnutzen wollen.
1: Ich finde das ja immer schön, diese Gartenpartys, da können auch viele Leute kommen, die Hütte bleibt sauber, darf keiner rein, herrlich.
3: Genau.
0: Und du stehst am Grill, Felix, bekommst unser nächstes schönes Hitradio RTL Grillpaket mit allen Pipapo.
3: Oh, vielen lieben Dank, da freue ich mich ganz sehr.
1: Freut er sich ganz sehr, so. Haben Sie auch gerade Appetit bekommen beim Zuhören? Dann anmelden geht ganz easy bei uns über die Hitradio RTL App beispielsweise.
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7.21 Uhr. Hit-ADAT meldet neue Blitzer in Pomssen Richtung Köhra und auf der A4 Görlitz Richtung Dresden. Blitzer am Dreieck Dresden-Nord, da sind 120.

0: bösen Buben. Bad Boys Blue auf Hitradio RTL. So, heute, 6. Mai, heute heißt schmecken lassen den ganzen Tag.
1: Haut hätte der Fischer schon wieder was essen.
0: Njam, njam, njam. Esst euch mal so richtig satt. Happen, pappen.
1: Essen ist das Sex des Alters, ne?
0: Nein, heute ist...
1: Doch.
0: Lass mich ausreden, am Anti-Diät-Tag, der heute ist, sollen wir nämlich alle mal Stellung beziehen gegen euren Schlankheitswahn.
1: Und wenn ich sage, was heißt denn euer Schlankheitswahn?
0: Ja, das ist schon ein großes Thema. Ich will ja nicht damit sagen, dass man kann sich auch mit gesunden Sachen satt essen, dass man mal satt ist. Ich höre immer mal den Magenknurren von der Katja zwischendurch, während sie Musik hören.
1: Wieso? Ich habe mein Essen einfach, mein Fett einfach nur gut verteilt. An dich zum Beispiel.
0: Das ist wohl wahr. Es ja geben und nehmen in dieser Show. So, gleich 7:30, Hitradio RTL aktuell.
1: Aber ich stehe jetzt ein bisschen aus dem Konzept
0: gemacht. Themen des Morgens. Nein, aber ich denke, es ist alles gesagt. Danke, Schatz.
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12: Mit Ingo Enke. Guten Morgen. Nach der Amokfahrt durch die Leipziger Innenstadt hat ein Haftrichter den 33-jährigen Tatverdächtigen in eine geschlossene Psychiatrie eingewiesen. Es gäbe dringende Gründe dafür, dass er die Tat mit erheblich verminderter Schuldfähigkeit begangen habe, so die Staatsanwaltschaft. Nach dem Tötungsverbrechen in Chemnitz ist nur noch einer der beiden zunächst festgenommenen Ukrainer tatverdächtig. Er soll am Montag einen Landsmann in einer Wohnung an der Leipziger Straße getötet haben. Die schwarz-rote Koalition ist seit einem Jahr im Amt. Bundeskanzler Friedrich Merz hat bekräftigt, dass er am Bündnis mit der SPD festhalten will. Er schloss Neuwahlen oder eine Minderheitsregierung aus. Der FC Arsenal ist ins Finale der Champions League eingezogen. Die Londoner gewannen das Halbfinalrückspiel gegen Atletico Madrid mit 1:0. In Dresden kommt die Pillnitzer Kamelie wieder an die frische Luft. Ab 10 Uhr wird das fahrbare Glashaus neben die riesige Pflanze geschoben.
0: Und dazu kommt Regen von oben.
1: Ja, dieser Mittwoch fällt sprichwörtlich ins Wasser, auch wenn wir gerade ein bisschen Regenpause haben. Die Pfützen sind ganz schön groß heute Morgen und die Temperaturen die kühlsten der Woche, auch gefühlt. Rund um Klingenthal haben wir aktuell 10 Grad, in Röther sind es 13 und auch Pirna meldet 13 Grad. Ist wirklich ordentlich was runtergekommen diese Nacht, bis zu 35 Liter pro Quadratmeter in 6 Stunden, örtlich auch unwetterartig. Ja, das zieht erstmal nordwärts ab, aber es bleibt ein grauer Mittwoch mit immer mal Schauern und Gewittern bei maximal 19 Grad. Morgen nochmal ähnlich, bevor es dann am Muttertagswochenende wieder schöner und wärmer wird.
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0: Und es ist immer noch Stau in Lichtentanne Richtung Steinpleis wegen der Baustelle in Werdau. Außerdem Vorsicht zwischen Drehbach und der B101 waren vorhin Rinder ausgerissen. Wir haben noch keine Entwarnung. Und Unfallstau in Dips auf der B170 Dresdner Straße an der Kreuzung zum Obertorplatz ist voll gesperrt.
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0: Wir haben es gerade gehört beim Ingo Enke und dürfen gespannt sein, gegen wen in Arsenal London im Champions League-Finale nun spielen wird. Gegen PSG oder vielleicht doch gegen unsere Bayern?
1: Wenn man es nur sehen könnte.
0: Was braucht man denn dazu?
1: Der Sohn.
0: Na da. Oder Sie haben vielleicht einen Bayern-Fan als Nachbarn, dann hören Sie es dann durch die Wand, wenn es funktioniert mit dem Finaleinzug. Das ist auch wunderbar. Wir stürzen es jetzt in den Mittwoch mit Depeche Mode und Everything Counts.

0: Morgen ohne Sorgen, hoffentlich. Einen Morgen ohne Sorgen wünschen wir Ihnen. Einen gesunden. 7.40 Uhr, 10.30 Uhr, hier ist Hitradio RTL mit Katja Möckel und Uwe Fischer. Und wer ist denn da?
1: Morgen, hier ist die Martina aus Bernwalde. Seid doch bitte mal so lieb und schickt einen ganz lieben Gruß an alle Abiturienten im Land raus, die heute ihre Matheprüfung schreiben. Wir drücken alle ganz fest die Daumen, vor allem aber für die Abiturienten vom Graupner-Gymnasium in Kirchberg. Ich danke euch. Tschüss und schönen Tag an alle.
0: Ja, das ist ein guter Hinweis. Daumen drücken. Jetzt ja. Alle, die es schon mal erlebt haben, werden jetzt sagen, oh, ja, das Gefühl kenne ich an dem Morgen davor. Jetzt in ein paar Minuten um 8 Uhr starten die ersten, zwischen 8 und 9 gehen die Prüfungen los.
2: Was ist denn heute noch so los?
0: Was ist heute noch so los?
2: Ich weiß nicht.
0: Wie meinst du?
2: Du hast dich vorhin schon auf dem Eis bewegt übrigens, ne?
0: In welcher Hinsicht? Entschuldigung?
2: Es ging ja, du hast ja vorhin gefragt, ein Jahr Bundeskanzler.
0: Ja.
2: Friedrich Merz ist doch.
0: Genau.
2: Ein Jahr.
0: Ich habe nur versucht, neutral zu bleiben.
2: Du hast gefragt, was er gut, was er gut
0: geschimpft
2: gemacht hat.
0: Ist ja schnell und man weiß immer alles besser und jedem kann es eh nicht recht machen, wobei Kritik mit Sicherheit auch massiv berechtigt ist. Auf der anderen Seite gibt es ja vielleicht auch Dinge, die er gut gemacht hat in diesem Jahr.
2: Zum Beispiel?
0: Deswegen habe ich ja die Frage an die
2: Familie gestellt. Ein Beispiel,
0: ich müsste jetzt länger nachdenken, wenn ich ehrlich bin.
2: Ich hätte vielleicht eins.
0: Hau raus, komm. Hier darf man alles sagen.
2: 11% sind mit ihm nur zufrieden, ne? Also habe ich jetzt in der Statistik gelesen, nur noch 11% sagen hier, der Friedrich Merz ist ein guter Mensch. Ja, was hat er gut gemacht? Gut verarscht?
0: Ich frage, gut, das ist Volkes Stimme.
2: Das war meine Antwort.
0: Ja, da wissen wir Bescheid.
2: Gut verarschen.
0: Ich bin gleich jetzt hier.
2: Was denn?
0: Wahrscheinlich kommt jetzt gleich ein Shitstorm von den Ortsgruppen der CDU überall im Land.
2: Ach Mensch, das war, also, wer das nicht versteht.
0: Der kennt die Katja Möckel nicht.
2: Sag doch. Mein Humor.
0: Guten Morgen ohne Sorgen, bitte Mensch. Mit Hitradio RTL.

7.50 Uhr gleich. Hier Radio RTL meldet neue Blitzer in Chemnitz, Leipziger Straße stadtauswärts an der Autobahnauffahrt Richtung Dresden. Und gleich noch einer stadteinwärts auf Höhe der Starttankstelle hinterm Schild versteckt. Und in Leipzig Blitzer auf der Philipp-Rosenthal-Straße.

0: 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Der Michael Reich hat gerade angerufen, ganz aufgeregt. Verkehrsmeldung aus Gottscheina. Dort am Ring ist seit ein paar Minuten eine Entenfamilie an der Straße. Bitte aufpassen, dass nichts passiert. Und es ist genau ein Jahr her, da gab es Riesenzoff, regelrechten Kulturkampf, weil die Stadt Köln, Sie erinnern sich vielleicht, damals die Spielplätze abschaffen wollte. Die sollten dann nur noch Spiel- und Aktionsflächen heißen mit großen neuen Schildern.
1: Gab es einen riesen Shitstorm, ja.
0: So, die Behörde hat sich viel Zeit genommen, 12 Monate. Jetzt haben sie entschieden, bleibt alles wie es war. Spielplatz bleibt Spielplatz, wird nicht geändert. Was noch wichtig ist, heute Morgen gleich bei Hitradio RTL aktuell um 8.
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19: Mit Ingo Enke. Guten Morgen. Viele Leipziger haben sich am Tag nach der Amokfahrt am Abend in der Nikolaikirche zum ökumenischen Gottesdienst versammelt. Sie gedachten der Opfer. Viele Leipziger zeigten sich auch schon kämpferisch, weil sie wissen,
20: dass es trotzdem mit der Normalität weitergeht.
21: Das Leben geht immer weiter, sonst müssten wir uns ja ergeben und müssten alles dicht machen. Ne?
22: Das Leben geht automatisch weiter.
23: Das Leben muss ja weitergehen.
19: Den 33-jährigen Tatverdächtigen wies ein Haftrichter in eine geschlossene Psychiatrie ein. Die Bundesregierung will den Umstieg auf erneuerbare Energien beim Heizen lockern. In einem Entwurf zum neuen Heizungsgesetz ist ein Verbot fossiler Brennstoffe nach 2045 vom Tisch. Öl- und Gasheizungen dürften also weiterhin eingebaut werden. Der Umweltverband BUND spricht von einer klimapolitischen Bankrotterklärung. Nach der Verschiebung der Integration in die Volkswagen AG ist für morgen am VW-Werkstor in Zwickau-Mosel eine Betriebsversammlung angesetzt. Die IG Metall will die Belegschaft über den Stand der Dinge informieren. Man erwarte aber, dass spätestens nach Pfingsten ein Konzernvorstand in Zwickau Rede und Antwort stehen werde. In der Champions League hat der FC Arsenal das Finale erreicht. Die Fußballer aus London besiegten Atletico Madrid im Halbfinalrückspiel mit 1:0. Das Hinspiel war 1:1 ausgegangen. Moritz Einzel berichtet.
0: Es ist der erste Champions-League-Finaleinzug für den FC Arsenal seit 20 Jahren. Im Endspiel von Budapest am 30. Mai trifft das Team von Mikel Arteta entweder auf den FC Bayern oder auf Titelverteidiger Paris Saint-Germain. Bayern gegen PSG ist ja heute Abend in München das große Spiel, auf das alle warten. Paris geht mit einem 5:4 Vorsprung aus dem Hinspiel in die Partie ab 21 Uhr.
19: Im Dresdner Norden wächst die neue Halbleiterfabrik von TSMC weiter in die Höhe. Das Megaprojekt sorgt auch dafür, dass sich im Umfeld viele Zulieferer ansiedeln. 12 Unternehmen hat die Wirtschaftsförderung bei ihren Investitionen unterstützt. Sie kommen unter anderem aus Japan, Taiwan und den USA. Wirtschaftsbürgermeister Jan Pratzka erklärte, global agierende Unternehmen würden eine Niederlassung in Dresden als notwendig betrachten.
1: Und unser Katja Möckel-Wetter.
22: Ist sehr durchwachsen heute und in vielen Teilen des Landes auch dick bewölkt und feucht. Es gibt aber auch Lichtblicke, zum Beispiel in und um Dresden Richtung Sächsische Schweiz. Oder der Nico hat gerade gesagt, in Limbach-Oberfrohna hat sich auch ein Stück die Sonne rausgeschoben. Jetzt ist er aber wieder weg. Ja, wolkendominant bei aktuellen Frühwerten zwischen 10 und 14 Grad bis 19 heute maximal. Und dazu mehr Wolken als Sonnenschein und zwischendrin auch mal Regen und Gewitter möglich.
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1: Und Unfallbehinderungen auf der B170 in Dippoldiswalde, Dresdner Straße, Kreuzung Glashütterstraße, dort kommen sie nicht durch, voll gesperrt. Auch in Leipzig Unfall und Stau auf der Maximilianallee Höhe Berliner Brücke statt auswärts. Blitzer in Großdeuben auf der Hauptstraße, in Dresden auf dem Zellschen Weg und an der Flutrinne Richtung Sternstraße und geblitzt wird in Pomsen Richtung Köhra.
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1: Und weil bei dem wunderbaren Regen so viel wächst und gedeiht, ist heute die Blume des Tages bei uns die schwarze Rose, die ja wirklich wächst, aber nur in der Region Halfeti in der Türkei. Wegen der besonderen Bedingungen dort. Mhm. Und warum diese schwarze Rose heute die Blume des Tages ist, bei uns gleich hier nach Roxette und Sandra.

0: Willkommen bei Katja Möckel und Uwe Fischer. Jetzt heißt es wieder, spielen wir den oder den?
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0: Und das hat was mit der Blume des Tages zu tun, die wir gerade erwähnt haben.
2: Die schwarze Rose, hast du gesagt, ja.
0: Genau, heute geht es nämlich um den doppelten Ibo. Sie haben die Wahl, ob wir die schwarze Rose machen.
3: Schwarze Rose.
0: Hammer im Ohr.
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0: Steht auf keiner Party.
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0: Oh, oh, oh. Eins, zwei,
3: Tipp. Das wäre für mich nicht gut.
0: Ibo fehlt wirklich. Das ist so tragisch, dass er damals bei diesem Autounfall auf der A9 ums Leben kam. Sonst hätte er bestimmt noch ein paar schöne Sachen gucken lassen. Und das soll auch sehr sympathischer Kumpel gewesen sein, sagen die Kollegen. So, der doppelte Ibo deswegen, weil für den internationalen Markt haben die Nummer damals auch nochmal aufgenommen mit ihm. Er hat gesungen, aber er hat sich dann Caesar genannt oder Caesar.
3: My Black Lady.
0: Können wir auch spielen.
2: Sie dürfen das entscheiden, das oder das.
0: Na, Andrea schreibt gerade, guten Morgen ihr beiden, meine Stimme bekommt Ibo mit der deutschen Version. Das war unser Lied für die Hochzeitsfeier, das war unser Hochzeitstanz am 28. Juli 2017.
2: Ist
0: viele
2: ja auch,
0: Grüße aus Geisen.
2: Ist ja auch ein Tanzflächenknaller, also wem es da nicht zuckt, weiß ich auch nicht.
0: Gute Stunde noch, halb zehn, dann
2: ob,
0: wissen wir.
2: Ob Englisch oder Deutsch, ja.

0: 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Klingt nicht nur gut, sondern riecht auch gut. Wie gefällt dir mein neues Parfum? Ich habe neues Eau de Toilette.
1: Hast du neues Parfum
0: mitbekommen eigentlich?
1: Nee, habe schon nicht gekommen.
0: Meine Tochter mir zwangsbefohlen, zwangsverordnet.
1: Was ist das für eins? Das
0: übrigens, ich habe mir es nicht gemerkt, aber es ist, dann scheint es ja nicht so aufdringlich zu sein, wenn es nicht mal gerochen hat. Morgen sprühe ich einmal mehr.
1: So nah kommen wir uns nicht.
0: Ist übrigens ein herkömmlicher Duft, aber vielleicht haben Sie ja gute Erfahrungen schon gemacht mit einem von diesen Pheromondüften, die empfohlen werden.
1: Ja, die laut Hersteller wie so ein sogenanntes Sexmagnet aus der Sprühflasche sein sollen. Angeblich macht das wohl unwiderstehlich. Ist das so oder Quatsch? Weiß unser helles Köpfchen Matthias Draheim.
2: Aha! In 30 Sekunden.
3: Es gibt ein Argument, warum ein Pheromon-Parfüm hilfreich bei der Partnersuche sein kann. Der spezielle Duftcocktail. Ja, der ist es allerdings nicht. Da werden wir von TikTok und Co. sprichwörtlich an der Nase herumgeführt. Zwar sind sich die Forscher einig, dass der individuelle Körpergeruch schon irgendwie anziehend machen kann. Pheromone wie bei Fruchtfliegen oder paarungsbereiten Hamsterweibchen konnten bei uns Menschen aber noch keine nachgewiesen werden. Dieses unwiderstehliche Duftversprechen durch Sexpheromone, die uns angeblich so attraktiv machen sollen, ist laut aktueller Forschung ziemlich aus der Luft gegriffen. Es gibt allerdings eine positive Nebenwirkung, der Placebo-Effekt. Wer so ein teures Parfüm kauft, glaubt natürlich an die Wirkung und tritt deswegen viel selbstbewusster auf einer Party oder in einer Bar auf. Und so ein großes, mutiges Ego wirkt durchaus attraktiv.
0: Vielleicht probieren wir es ja doch mal aus.

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1: Hallo liebe Hörergemeinde von Hitradio RTL. Wir sind Melina und Zoe aus der 7C der Pestalozzi-Oberschule in Wurzen. Wir haben da so eine Idee. Sollten wir bei Fit für die Zukunft die 1000 Euro digitale Starthilfe gewinnen, dann hätten wir drei coole Wünsche. Eine Musikbox für den Sportunterricht wäre mega. Eine Profi-Wetterstation wäre natürlich auch ein Knaller. Und wenn es ganz verrückt zugeht, dann nehmen wir das Geld als Starthilfe für einen Schulseismografen. Denn bei uns in der Schule bebt es öfters mal. Also drückt uns die Daumen. Liebe Grüße aus Wurzen.
0: Schulseismografen. So, da wissen wir ja, was wir zu tun haben daran.
2: Ja, schauen wir mal.
0: Bis gleich.
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14: Mit Ingo Enke, guten Morgen. Viele Leipziger haben am Abend bei einer ökumenischen Andacht der Opfer der Amokfahrt gedacht. Oberbürgermeister Burkhard Jung erklärte, dass man Städte in einer freien Gesellschaft nicht zu Festungen umbauen könne. Im Lauchhammer Mordprozess am Landgericht Cottbus soll heute das Urteil gesprochen werden. Der polnische Autoschieber soll im Januar letzten Jahres den sächsischen Polizeioberkommissar Maximilian Stopper totgerast haben. US-Präsident Donald Trump will den Einsatz für eine sichere Durchfahrt von Schiffen durch die Straße von Hormuz aussetzen. Während des Stopps solle geprüft werden, ob ein Deal zwischen Washington und Teheran abgeschlossen werden könne. Nach einem 1:0-Sieg über Atletico Madrid steht der FC Arsenal im Finale der Champions League. Der Endspielgegner wird heute Abend zwischen Bayern München und Paris Saint-Germain ausgespielt. Sachsen bereitet für 2029 eine große Landesausstellung vor. Auf der Albrechtsburg in Meißen sollen 1100 Jahre sächsische Geschichte präsentiert werden.
0: Und das Wetter.
2: Ja, das wird ein schauriger Mittwoch heute. Wir haben es richtig schön feucht. Wenn Sie Glück haben, sind sämtliche Pollen vom Auto gespült oder Sie haben Pech und es hat sich der Schmutter einfach nur noch mehr miteinander verbunden und es sieht noch furchtbarer aus. Was zum Drüberziehen braucht es heute? Definitiv. Wir haben Temperaturen aktuell so zwischen 10 und 14 Grad. Lichtblicke sind eher selten. Dann tagsüber dabei öfter mal ein Schauer oder auch ein Gewitter bei bis zu 19 Grad.
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0: Und Stau weiter in Leipzig, Maximilianallee, Höhe Berliner Brücke, stadtauswärts wegen des Unfalls. Auch Stau in Lichtentanne Richtung Steinpleis wegen der Baustelle in Werdau. Und die B101, B169 zwischen Elsterwerda und Prösen ist ein Baum umgestürzt. Die Rettungskräfte sind auf dem Weg. In Leipzig Blitzer auf der Eisenbahnstraße, in Görlitz auf dem Promenadenweg und Blitzer auf der A4 Görlitz Richtung Dresden am Dreieck Dresden-Nord.
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0: Da wollen wir mal deinen schaurigen Mittwoch zu einem fröhlichen Mittwoch machen. Wir haben ja schon über 100 Schulen digitale Starthilfe gegeben, aber es war noch keine Schule dabei, die sich einen Seismographen zur Erdbebenmessung gewünscht hat.
2: Ja, die wollen wahrscheinlich Experimente machen.
0: So, mal sehen, ob jemand rangeht. Wir spielen dann hier die Überbringer, die Engel. Passt doch die Musik dazu, die vorher kommt. Send Me an Angel von Real Life. Das ist Hitradio RTL.

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1: Die Pestalozzi-Oberschule Zenker, guten Morgen.
2: Frau Zenker, guten Morgen. Hier ist Hitradio RTL, hier sind Katja Möckel und Uwe Fischer.
1: Guten Morgen.
2: Wir wollen Ihnen mal den Tag versüßen.
3: Es hat sich rumgesprochen, Sie sind die gute Seele des Hauses.
1: Oh Gott.
2: Wir müssen Ihnen unbedingt was erzählen.
1: Ja, na klar.
2: Die Jungs und Mädels eurer 7C haben uns nämlich was geschickt, eine Anmeldung und haben gesagt, wir haben einen großen Traum, wir möchten gerne unsere Sporthalle pimpen, wir wünschen uns eine JBL-Box als Tontechnik dort, damit wir ein bisschen auch besser arbeiten können, trainieren können. Außerdem wäre gut vielleicht eine Wetterstation, eine digitale mit entsprechender Online-Einbindung und es sei Seismograf, wenn wieder Erdbeben ist rund um Leipzig. Aber das ist wahrscheinlich nicht ernst gemeint, weiß ich nicht.
1: Oh, durchaus möglich.
3: Ja, und für all die Dinge schenken wir Ihnen 1.000 Euro digitale Starthilfe.
1: Ach Gott, egal, Entschuldigung.
3: Vielleicht haben Sie schon mal von der Aktion gehört, gelesen, whatever. Mhm. Das machen wir täglich hier bei Hitradio RTL.
1: Ja.
3: Und die Pestalozzi-Oberschule in Wurzen ist heute die nächste.
1: Ach, ist das super.
2: Und damit die Aufregung keine Grenzen kennt, bringen wir Ihnen nachher kurz vor Mittag das Geld auch noch schnell vorbei, okay?
1: Ach, Sie sind ja ein Traum.
2: Na klar jetzt, damit es was zu erzählen gibt. Obwohl, es ist ja heute genug Aufregung, wahrscheinlich heute ist Deutschprüfung, wa?
1: Ja, wir haben heute Deutschprüfung, genau.
2: Na dann drück mal allen die Daumen, die es jetzt hören.
1: Ach Mensch. Traum. Super, ich danke.
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0: hieß ein Captain Hollywood Project damals, More and More, auf Hitradio RTL. An einem interessanten Morgen, heute ist es schön, während die Musik läuft, lese ich so nebenbei hier die aktuelle Forbes-Liste der reichsten Menschen der Welt, kommt ja jedes Jahr einmal.
1: Hast du doch vorhin schon mal gemacht.
0: Ich suche immer noch Leute
1: neidisch machen.
0: Gar nicht, vorne 676.000 Millionen hat Elon Musk.
1: Wie viel?
0: 676.000 Millionen.
1: Naja, da kann er seiner Mutter was Schönes zum Muttertag schenken am Wochenende. Hast du das eigentlich auf dem Schirm, Muttertag? Weil dir das vorhin so wie aus dem Gesicht gefallen ist?
0: Nein, das ist an diesem Sonntag.
1: Jetzt an diesem Sonntag, ja. Ich habe meinen Kindern verboten, mir was zu schenken.
0: Warum?
1: Ja, weil es alles so teuer ist. Macht er wirklich. Ich kann mir dann nächste Woche mal einen Blumenstrauß holen.
0: Was gekauft ist, man kann doch mal so eine kleine Geste, was basteln oder so, ein bisschen schön.
1: Ja.
0: Kleine Überraschung.
1: Genau. Deine Kinder basteln auch noch mit, über 20.
0: Nein, der Fotobuch oder irgendwie sowas. Oder ein schönes Lied singen mit der Flöte. Das will ich alles nicht, ist klar.
1: Ich kann dir mal was flöten.
0: Flötentöne kommen jetzt auf Hitradio RTL.
1: Aber sowas von
0: Hubert K.

0: 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Es gibt eine bedenkliche Zahl. Die letzte Grippesaison hat so viele Todesopfer hier im Land gefordert wie noch nie, obwohl die Influenza-Fälle an sich weniger werden. 258 Tote in dieser Saison. Was heute noch wichtig ist, und die Menschen bewegt gleich hier um 9, Hitradio RTL aktuell.
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11: Mit Ingo Enke, guten Morgen. Viele Leipziger haben sich nach der Amokfahrt in der Innenstadt am Abend in der Nikolaikirche zum ökumenischen Gottesdienst versammelt. Sie trauerten um die Opfer. Oberbürgermeister Burkhard Jung betonte auch:
12: Wir können unsere Städte nicht zu Festungen umbauen. Städte sind Orte des Füreinanders. Und ich habe heute in der Stadt auch Menschen erlebt, die etwas trotzig wirkten. Gerade jetzt gehen wir in die Stadt. Gerade jetzt zeigen wir, wir lassen uns den öffentlichen Raum nicht nehmen.
11: Ein Haftrichter wies den 33-jährigen Beschuldigten in eine geschlossene Psychiatrie ein. Ein Jahr ist die schwarz-rote Bundesregierung heute im Amt. Uli Reitinger berichtet aus Berlin.
13: Merz hat am Abend schmerzhaft erfahren, wie unbeliebt seine Regierung ist. Selbst bei einem eigentlichen Heimspiel, seinem Auftritt beim CDU-Wirtschaftsrat, rührt sich kaum eine Hand zum Applaus. Eine Alternative sieht Merz nicht. Bricht Schwarz-Rot auseinander, müsste er sich Mehrheiten mit der AfD oder mit Grünen und Linken suchen. Unvorstellbar für Merz.
11: In 8 Städten in NRW durchsucht die Polizei seit heute Morgen Wohnungen von mutmaßlichen Neonazis der Gruppe Jung und Stark. Es gibt 10 Beschuldigte. Seit 2024 häufen sich Gewalttaten von teils sehr jungen Neonazis, etwa bei Christopher Street Day Demos. Das Bundeskriminalamt beobachtet, dass sich neue rechte Jugendgruppen im Internet gründen. Die Feuerwehr hat letzte Nacht einen Brand in einem Umspannwerk in Königsbrück im Kreis Bautzen gelöscht. Die Polizei geht von einem technischen Defekt aus. Sie schätzt den Schaden auf 2 Millionen Euro. Der Brand brach nach Mitternacht aus. Nach knapp 2 Stunden war das Feuer gelöscht. Wie viele Haushalte vom damit verbundenen Stromausfall betroffen waren, steht noch nicht fest. Sachsen bereitet für 2029 eine große Landesausstellung vor. Auf der Albrechtsburg in Meißen sollen 1100 Jahre sächsische Geschichte präsentiert werden. Die Schau soll das Lebensgefühl der Menschen aufgreifen und zeigen, wie sich das Land im Laufe der Zeit verändert hat. Alle Sachsen können ihre Ideen in das Konzept einbringen. Dafür gibt es jetzt viele Mitmachaktionen.
0: Und das Katja Möckel-Wetter.
14: Ja, wir machen heute schön Wetterpause.
5: Die Natur wird's danken. Schon vergangene Nacht wurden wir ordentlich durchfeuchtet und auch tagsüber heute ab und an mal neue Schauer, die aufziehen können. Maximal gibt's 19 Grad. Das fühlt sich alles ein bisschen frischer an durch den Wind, aber das halten wir auch morgen dann nochmal ab. Zum Wochenende hin wird's nämlich schon wieder schöner.
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0: Und man merkt es auch auf den Straßen. Wenn es trocken ist, ist es zu trocken. Und wenn dann der Regen kommt, ist es zu viel auf einmal. Die B6 steht unter Wasser in Niederwarta, kurz vorm Prinzenkeller. Außerdem neue Blitzer. A38 Richtung Göttingen zwischen Leipzig Süd und Neuhart. In Dresden einer Flutrinne. Heidenau am Kaufland. Und in Döbern auf der Spremberger Straße an der Feuerwehr.
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0: Wir müssen Mitleid allen, denen heute das Einschmierritual fehlt mit diesem. Welcher Duft hat deine Sonnencreme, was du so liebst, was so nach Urlaub mehr riecht? Diese Sonnenschutzlichtcreme, du weißt schon.
5: Ja, Sonnenschutz riecht allgemein nach.
0: Lillet oder sowas? War das nicht sowas, was du erzählt hast? Aperol Spritz? Nein?
5: Von innen meinst du?
0: Ach so, nein. Dann habe ich das damals verstanden.
5: Irgendwas.
0: Ich dachte, sowas gibt es wirklich zum Einschmieren.

0: der Welt der Schönen und Reichen entkreucht, entfleucht. Taylor Swift auf Hitradio RTL. Was gibt's Neues in der Showbranche? Easy Glück hat sich
1: der Haare abgeschnitten, ja.
0: Ja.
1: Die sitzt doch in der DSDS-Jury. Mhm. Aber gut, das haben sie ja schon abgedreht.
0: Steht ihr gut, die neue Frise?
1: Naja, die hat so einen Bob halt.
0: Bei einer Frau bin ich dann immer so vorsichtig. Wann hast du dir zum letzten Mal die Haare abgeschnitten und was war der Grund? Ja, gibt es da immer so Gründe?
1: Meine Haare habe ich nicht abgeschnitten. Die brechen von alleine ab.
0: Nein,
1: Wie meinst du das jetzt?
0: Das meistens, wenn irgendwas ist, wenn Frauen irgendwie sich verändern wollen, dann werden die Haare abgemildert und dann.
1: Ich hab mal, weiß ich nicht.
0: Alte rausgeschmissen und dann fängt das neue Leben an.
1: Tatsächlich, ich wüsste nicht, wann ich vielleicht vor 10 Jahren, keine Ahnung, vor 10 Jahren das letzte Mal die Haare abgeschnitten.
0: Sie hat die Haare schön, hoffentlich bleibt so. Gibt noch einen interessanten Fakt von unseren Supermärkten, denen geht das Bargeld aus. Ich weiß nicht, ob Sie das mitbekommen haben.
1: Die
0: haben sich selbst ein Ei gelegt. Seit Jahren kannst du doch am Supermarkt, bei vielen kannst du doch Bargeld abheben, ne, von deinem Geldautomaten. Und es geht ja nun alles zurück, immer mehr Menschen zahlen mit Karte oder dann mit dem Handy und nehmen aber trotzdem Bargeld mit, nochmal 100 Euro, 200 Euro. Und das führt dazu, dass die viel weniger Bargeld einnehmen, als die ausgeben. Die müssen also jetzt Geld teuer einkaufen, um es den Kunden kostenfrei dann als Auszahlautomat mit auf den Weg zu geben. Tut uns das leid? Nein, das zahlen wir bei der Butter und bei der Milch wahrscheinlich mit oben drauf. Guten Einkauf wünscht Hitradio RTL. Wir machen jetzt Joe Cocker.

Einen angenehmen Mittwoch wünscht Hitradio RTL. Wir haben eine Meldung über Stau für die Kraftfahrer auf der A14 Richtung Leipzig zwischen Nossen-Ost und Nord etwa 1 Kilometer. Und die neuesten Blitzer in Groß-Dubrau stehen sie hinterm Quartitz. In Radebeul am Augustusweg, Ecke Fichtestraße, und in Leipzig wird geblitzt auf der Eisenbahnstraße stadteinwärts.

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1: Da wollen wir mal das Geheimnis lüften. Jeden Morgen eine Melodie in zwei Varianten und Sie entscheiden immer die Mehrheit, welche Song wir dann in voller Länge hören. Heute geht es um den doppelten Ibo.
2: Schwarze Rose.
1: Entweder der
2: Wunsch, dich zu berühren, an dich mich zu verlieren.
1: Oder dieser Ibo. Da singt er Englisch. So, das amtliche Endergebnis. Wenn du es entscheiden könntest, was würdest du sagen?
3: Ich will mich gar nicht so weit aus dem Fenster lehnen.
1: Zwei Minuten, dann geben wir es bekannt hier.
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1: Und wie geht's denn weiter? Von oben.
3: Wie geht's denn weiter? Ja, es bleibt eine trübe Angelegenheit heute. Ab und an mal so ein paar Lichtblicke hatten wir heute Morgen schon hier und da. Aber Sonne ist wirklich die Ausnahme. Dafür ab und an mal ein Schauer, der unterwegs sein kann, oder ein Gewitterchen. Die Höchstwerte liegen heute so bei 19 Grad. Das wird wohl das kühlste der Woche sein. Morgen eventuell nochmal ähnlich, bevor es dann am Freitag langsam aber sicher wieder abtrocknet und auch schöner wird. Richtung Wochenende dann auch wieder wärmer.
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1: Und Achtung bitte auf der Autobahn A4, Erfurt Richtung Chemnitz, zwischen Hermsdorfer Kreuz und Hermsdorf Ost liegt eine Eisenstange auf der linken Spur. Und geblitzt wird auf der A38 Richtung Göttingen zwischen Leipzig Süd und Neuhart. Außerdem auf der B172 in Dresden an der Kletterhalle, in Zwickau auf der Parkstraße Richtung Saarstraße und in Görlitz auf dem Promenadenweg.
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1: Jetzt lösen wir das Hit-Duell auf. Das hatten wir auch noch nie. Ein Ibo hat 100 Punkte und ein Ibo 0.
3: Wirklich?
1: Durchgefallen. Ich sage jetzt mal nicht, wer gewonnen hat. Wenn man es richtig spannend. Sie hören das dann schon, wenn er anfängt zu singen. Guten Morgen bei Hitradio RTL.

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1: Guten Morgen, hallo. Julia Küster in Löbnitz.
2: Guten Morgen.
3: Heute eine Frage aus der Rubrik Persönliche Politik.
1: Na klar, bloß keine Politik.
3: Ja. Ich weiß gar nicht, wie ich es umschreiben soll, aber schätzt doch mal, unser Bundeskanzler, der Herr Friedrich Merz, heute übrigens ein Jahr im Amt, hat wie viele Kinder und Enkelkinder?
1: Der hat mal erzählt, vergangenes Jahr, es müssen mehrere sein, der hat jedem Familienmitglied einen Thermomix geschenkt und zwar ein halbes Dutzend, glaube ich.
2: Ach du Schreck.
1: Unter dem Motto, ich habe nur kleine Geschenke gemacht dieses Jahr, hat er das erzählt.
3: Ist wahrscheinlich für ihn auch ein kleines Geschenk. Wer zwei Flugzeuge besitzt,
1: zwei sogar.
3: Kann auch jedem,
1: eins für den Hinflug, eins für den Rückflug,
3: jedem Familienmitglied einen Thermomix schenken.
1: So, also ich sage, er hat zwei Kinder und drei Enkelkinder.
3: Also fünf.
1: Ja.
2: Ich sage, er hat ein Kind und sechs Enkelkinder.
3: Ein Kind und sechs Enkelkinder?
2: Also, ja.
3: Wie viel hast du?
2: Ich habe zwei Kinder, noch keine Enkel.
3: Noch keine Enkelkinder.
2: In dem Alter sind sie noch nicht.
3: Okay. Der Bundeskanzler hat eine ziemlich große Familie.
1: Mhm.
3: Er selbst ist mit drei Geschwistern aufgewachsen. Und mit seiner Frau Charlotte hat er drei Kinder.
1: Drei.
3: Zwei Töchter und einen Sohn. Die wiederum insgesamt sieben Kinder haben. Also macht 3 + 7.
1: Zehn ist super.
3: Zehn.
1: Großfamilie, schön.
3: Und was, jeder hat jetzt einen Thermomix gekriegt von denen?
1: So hat er es erzählt.
2: Wahnsinn.
3: Naja, da weißt du, wo unser Geld hin ist.
2: Genau so ungefähr.
1: Wenn wir drüber lachen können, noch ist doch alles gut.
3: Hilft nur lachen,
1: na,
3: oder?
1: Du warst mit sieben Kindern und Enkelkindern näher dran.
3: Das stimmt
1: am Kanzler,
3: allerdings. Du kriegst jetzt 50 Euro Kindergeld.
1: Wir würden dir auch gerne einen Thermomix, aber es wird nur 50 Euro Kindergeld.
2: Das ist auch in Ordnung.
1: Ja,
3: danke dir fürs Mitmachen.
2: Dankeschön.
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Das war die engelsgleiche Stimme von Dido auf Hitradio RTL. Gewichtige Verkehrsmeldung von der B95 Richtung Chemnitz. Da stockt es zwischen Burkhardsdorf und Hartau auf 8 Minuten. Und auf der 38 Richtung Leipzig zwischen Merseburg Nord und Lützen 1 Kilometer Stau jetzt.

0: Also wenn im Radio läuft Don't Talk, Just Kiss
1: dann?
0: Und Ariane Fiedler geht auf Sendung, dann ist alles gesagt.
1: Wie fangen wir da jetzt an?
0: Wir wünschen Ihnen einen zumindest platonisch liebevollen Mittwoch.
1: Jawohl.
0: Auf Hitradio RTL.
1: Mhm, bis gleich.
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1: Mit Ingo Enke, guten Tag. Viele Leipziger haben sich am Tag nach der Amokfahrt am Abend in der Nikolaikirche zum ökumenischen Gottesdienst versammelt. Es wurde um die Opfer getrauert. Ganz bewusst habe man auch den Wochenmarkt neben dem Tatort nicht abgesagt, sagte uns Marktamtsleiter Walter Ebert.
2: Wir hatten wirklich jetzt auch Anrufe, das sind verschiedene, also Besucher und Händler und auch Gäste aller Altersgruppen, die eindeutig uns auch gesagt haben, schön, dass ihr den Markt macht, dass die Gelegenheit da ist, ja.
1: Den 33-jährigen Tatverdächtigen schickte ein Haftrichter am Abend in eine geschlossene Psychiatrie. Nach dem Tötungsverbrechen in einer Wohnung an der Leipziger Straße in Chemnitz laufen die Ermittlungen gegen einen tatverdächtigen Ukrainer weiter. Dabei müssen noch viele Fragen geklärt werden, sagte uns Polizeisprecher Andrzej Rützig.
3: Was sich im Konkreten in der Wohnung ereignet hat, beziehungsweise auch wie der Tod des Mannes zu erklären ist, wie die drei Männer, die sich offenkundig in dieser Wohnung aufgehalten haben, in Verbindung stehen. Und im Rahmen der Ermittlungen muss sicherlich auch die Motivlage zu diesem Gewaltdelikt beziehungsweise Gewaltverbrechen geprüft werden.
1: Am Montagabend entdeckten Polizisten nach Zeugenhinweisen einen toten 75-jährigen Ukrainer auf dem Balkon der Wohnung. Die schwarz-rote Koalition ist seit einem Jahr im Amt. Bundeskanzler Friedrich Merz hat aus diesem Anlass bekräftigt, dass er am Bündnis mit der SPD festhalten will. Auf dem Wirtschaftstag 2026 schloss er sowohl Neuwahlen als auch eine Minderheitsregierung aus. Der erste Finalist in der Champions League steht fest. Der FC Arsenal ist erstmals seit 20 Jahren ins größte Spiel des europäischen Vereinsfußballs eingezogen. Die Londoner gewannen das Halbfinalrückspiel gegen Atletico Madrid mit 1:0. Im Endspiel trifft Arsenal jetzt entweder auf den FC Bayern oder Titelverteidiger Paris Saint-Germain. Das entscheidende Halbfinalrückspiel wird heute Abend in München ausgetragen. In Dresden kommt die Pillnitzer Kamelie wieder an die frische Luft. In diesen Minuten wird das fahrbare Glashaus neben die riesige Pflanze geschoben. Die Kamelie ist 250 Jahre alt. Heute ist sie 9 Meter hoch und hat einen Kronenumfang von über 30 Metern.
4: Das Hitradio RTL Sachsenwetter gibt's mit vielen Wolken, ein paar Wolkenlücken. Da lunscht dann gelegentlich auch die Sonne mal durch. Aber es gibt ein paar einzelne Schauer, aktuell im Norden Sachsens noch. Im Laufe des Tages, vor allem über den Nachmittag, da ziehen dann nochmal teils kräftige Regenschauer durch. Gewitter sind dann auch wieder mit dabei. Temperaturen bei 16 bis 20 Grad. Auf dem Fichtelberg ist bei etwa 13 Grad Schluss. Morgen dann auch bedeckt und trüb. Es überwiegt das Grau, kann immer mal auch regnen. Ansonsten bleibt's bei ein paar Gewittern zwischendrin und 9 bis 14 Grad machen es noch mal etwas frischer.
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4: So, auf der B6, Achtung, kurz vorm Prinzenkeller in Niederwartha, da ist die Straße überflutet, bitte vorsichtig fahren. Blitzer auf der A38 Richtung Göttingen zwischen Leipzig Süd und Neue Hart in der Baustelle, ist eine 80er-Zone. B172 an der Kletterhalle Richtung Dresden, außerdem Heidenau am Kaufland Richtung Pirna. Es blitzt am Ortseingang Groß-Dubrau hinter Quartitz. In Döbern auf der Spremberger Straße Höhe der Feuerwehr 30er-Zone da. Görlitz Promenadenweg Richtung Landeskrone in Höhe Holunderweg hat uns Uwe gemeldet, lieben Dank. In Radebeul auf dem Augustusweg Ecke Fichtestraße, hier stehen sie stadteinwärts. Dann Dresden an der Flutrinne beidseitig, außerdem Pillnitzer Landstraße stadteinwärts, Zwickau Parkstraße Richtung Saarstraße. In Chemnitz die Kalkstraße aus Richtung Rabenstein kommend und Leipzig Eisenbahnstraße stadteinwärts hier in Grauer Caddy.
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4: So, na dann, gucken wir doch mal, dass wir uns die Wochenmitte hier hübsch machen. Funktioniert auf jeden Fall mit extra viel Musik. 5 Hits am Stück. Geht los mit Culture Club. Schönen Mittwoch.
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1: Kommen Sie hoffentlich tiefenentspannt hier durch den Mittwochvormittag. Hitradio RTL an Ihrer Seite. Das war gerade Ed Sheeran. Allen unterwegs eine gute und sichere Fahrt. Gibt zwei wichtige Meldungen. Einmal von der A4 Görlitz Richtung Dresden. Da steht im Tunnel Königshainer Berge ein defekter PKW auf der rechten Spur. Und A9 Leipzig Richtung Nürnberg. Aufpassen zwischen Kreuzrippachtal und Weißenfels. Eine ungesicherte Unfallstelle. Rechte Spur und Standspur sind blockiert. Wir gucken gleich nochmal ganz ausführlich drauf. Und dann macht Bonnie M. Stimmung. Gotta go home, 80er, 90er, 100% Sachsen-Sound hier bei Hitradio RTL gleich nach 10:30.
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1: Das Radio RTL Sachsenwetter. Ein bisschen wechselhaft hier heute dieser Mittwoch. Hauptsächlich viele dichte Wolken, aber es gibt Wolkenlücken und da ist auch Platz für Sonne. Liebe Grüße an die Sonnenkinder. Wir haben aktuell 14 Grad in Leipzig, 16 sind es in Chemnitz und freundlicher in Görlitz bei derzeit 17 Grad. Temperaturen steigen noch ein bisschen, knappe 20 oder knapp drüber können es werden. Auf dem Fichtelberg so um die 13 Grad. Wir haben es im Moment wieder größtenteils trocken, nur vereinzelt noch so ein paar Tröpfchen. Da kommen aber einige Schauer heute auch wieder nach, können auch noch mal kräftig ausfallen, Gewitter inklusive. Und so geht's morgen weiter bei frischeren 9 bis 14 Grad höchstens.
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1: A4 Görlitz Richtung Dresden. Achtung, im Tunnel Königshainer Berge ein defekter PKW. Die rechte Spur ist da jetzt gesperrt. Und A9 Leipzig Richtung Nürnberg zwischen Kreuzrippachtal und Weißenfels. Da haben wir eine noch ungesicherte Unfallstelle auf der rechten Spur und der Standspur. Polizei ist informiert und auf dem Weg. Es wird geblitzt. A38 Leipzig Richtung Göttingen zwischen Kreuz Leipzig Süd und Neue Hart in der Baustelle. 80er Zone. Dann Delitzsch, August-Bebel-Straße stadtauswärts. Danke an Steffen. Am Ortseingang Groß-Dubrau stehen sie hinter Quartal. Dann Radebeul, Augustusweg, Ecke Fichtestraße, stadteinwärts. In Chemnitz auf der Kalkstraße und zwar aus Richtung Rabenstein kommen, versteckt hinter einem Stromkasten. Noch jemand was?
12: Hallo ihr Lieben, hier ist der Micha aus Lauchhammer.
1: Hi.
12: Ich habe einen Blitzer für euch und zwar zwischen Lauchhammer und Lichterfeld in der 70er-Zone in Höhe der Neuen Brücke, kurz nach Lauchhammer Nord. beidseitig. Mhm. Also fahrt langsam, fahrt vorsichtig. Schönen Tag euch.
1: Den wünschen wir auch. Micha, danke fürs Bescheid geben. In Leipzig ein Blitzer auf der Torgauer Straße stadtauswärts, kurz vor der Tankstelle in der 30er-Zone und Zwickau-Parkstraße Richtung Saarstraße.
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0: macht so ein bisschen Urlaubsfeeling, ne? Nicht schlecht. Blondie, The Tide is High, hier gehört bei Hitradio RTL um 10.44 Uhr zur Wochenmitte. Schönes Bergfest und ich finde ja, es ist nie zu früh, um übers Grillen zu reden, oder?
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0: Depeche Mode und Strange Love auf Hitradio RTL am Mittwoch. Achtung bitte auf der A4 Dresden Richtung Chemnitz. Zwischen Dresden-Wildermann und Neustadt, da liegt ein Metallteil auf der Fahrbahn.
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1: Mit Ingo Enke, guten Tag. Das Landgericht Cottbus hat heute das Urteil zum tödlichen Angriff auf den Dresdner Polizisten Maximilian Stopper verkündet. Der Angeklagte muss 10 Jahre und 6 Monate ins Gefängnis. Das Gericht ging nicht von Mord aus, sondern sprach den 27-jährigen Angeklagten wegen eines verbotenen Kraftfahrzeugrennens mit Todesfolge schuldig. Der Pole war im Januar 2025 gegen den Oberkommissar zugerast. Der Beamte wollte den Autoschieber mit Hilfe eines Nagelgurts zum Anhalten zwingen. Kräftige Gewitter mit Starkregen haben am Abend auch in Teilen des Erzgebirges zu Feuerwehreinsätzen geführt. Betroffen war vor allem die Region Annaberg-Buchholz. Frederik Seifert berichtet.
2: So musste die Feuerwehr in Annaberg-Buchholz zu einem Garagenkomplex am Birkenweg ausrücken. Dort war ein Bach übergelaufen und hatte mehrere Garagen geflutet. Sandsäcke wurden gestapelt. Auch in Königswalde und Bad Schlema gab es Einsätze. Lokal fielen kurzzeitig zwischen 20 und 30 Liter Regen pro Quadratmeter.
1: Das US-Militär pausiert seinen Einsatz zur Sicherung der Straße von Hormuz. Das hat US-Präsident Donald Trump bekannt gegeben. Es sollen erstmal keine Frachtschiffe mehr von den US-Streitkräften durch die vom Iran blockierte Meerenge geleitet werden. Während des Stopps solle geprüft werden, ob ein Deal zwischen Washington und Teheran abgeschlossen werden könne. Der FC Arsenal steht im Champions-League-Finale. Die Fußballer aus London haben das Halbfinal-Rückspiel gegen Atletico Madrid mit 1:0 gewonnen. Im Endspiel am 30. Mai in Budapest trifft Arsenal entweder auf den FC Bayern oder Paris Saint-Germain. Das zweite Halbfinal-Rückspiel wird heute Abend in München ausgetragen. Der Landkreis Leipzig startet eine neue Solaroffensive. Mit der Kampagne Ran an die Dächer wird dafür geworben, mehr Photovoltaikanlagen zu installieren. Von rund 185.000 Gebäuden im Landkreis seien zurzeit nur etwa 10% mit so einer Anlage bestückt. Von den über 50 Verwaltungsgebäuden sogar nur eins.
3: Das Hitradio RTL Sachsenwetter. Und da ist der Regen erstmal durch. Erstmal. Aktuell eine Mischung aus Sonne und Wolken. Freundlich gerade rund um Bad Lausick bei 16 Grad. In Olbernhau kommt die Sonne durch bei 16 Grad. Viele Wolken noch rund um Stolpen bei 15 Grad im Moment. Die 20, die können wir knacken heute. Auf dem Fichtelberg 13 Grad Top-Temperatur. Im Laufe des Nachmittags spätestens. Dann aber wieder teils kräftiger Regen und auch Gewitter. Und so geht das morgen ungemütlich weiter. Grau und bedeckt und nass. Und vom Erzgebirge bis zum Lausitzer Bergland, da ziehen auch noch mal ein paar Gewitter mit durch. Bei frischeren 9 bis 14 Grad höchstens.
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3: A4 Dresden Richtung Chemnitz. Vorsicht zwischen Dresden-Wildermann und Dresden-Neustadt. Ein Metallteil auf der Fahrbahn. Ein Unfall auf der A9 Leipzig Richtung Nürnberg. Zwischen Kreuz-Rippachtal und Weißenfels. Rechte Spur und Standspur sind blockiert. Und dann stockt's jetzt auch auf der A4 Görlitz Richtung Dresden. Zwischen Grenzübergang Ludwigsdorf und Görlitz. Es wird geblitzt auf der A4 Dresden Richtung Görlitz. Zwischen Dresden-Altstadt und Neustadt. In Limbach-Oberfrohna auf der Waldenburger Straße. 30er Zone. Danke an Claudia fürs Melden. Markleberg, Coburger Straße statt auswärts in der 30er Zone. Zwischen Lauchhammer und Lichterfeld, kurz nach Lauchhammer Nord in der 70er Zone, stehen sie in Höhe der Neuen Brücke beidseitig. Dann Arnsdorf Richtung Radeberg in der Bushaltestelle. Bad Muskau am Postplatz beidseitig, dort auch mit Abstandsmessung aufpassen. Delitzsch, die August-Bebel-Straße statt auswärts und Leipzig, der Blitzer auf der Torgauer Straße statt auswärts, kurz vor der Tankstelle in der 30er Zone.
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3: Und ich wünsche einen schönen restlichen Mittwochvormittag mit 80ern, 90ern, 100% Sachsen-Sound. Gleich Cool in the Gang nach Robert Miles und den Eurythmics. Hi.
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0: Alex Warren mit Ordinary und gleich gibt's Modern Talking mit einem ihrer 5 Nummer 1 Hits am Stück. You're my heart, you're my soul aus dem Jahr 85 in voller Länge, schön zum Lautreden nach Wetter und Verkehr hier bei Hitradio RTL.
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0: Das ist Radio RTL Sachsenwetter. Ja, ein bisschen wechselhaft wieder heute zur Wochenmitte. Es gibt teils dickere Wolken, aber auch Platz für Sonnenschein. Wir haben es jetzt größtenteils trocken. Ab dem Nachmittag, da sind aber neue Schauer unterwegs. Die können kräftig ausfallen, auch Gewitter mit dabei. Temperaturen zwischen 16 und 20 Grad etwa. Auf dem Fichtelberg so um die 13 Grad. Und dann geht's morgen auch nochmal mit grauen Wolken weiter. Die haben auch Regen im Gepäck. Vor allem vom Erzgebirge bis zur Lausitz, da sind auch kräftige Gewitter. Dann nochmal inklusive 9 bis 14 Grad und Richtung Wochenende sieht es von den Temperaturen her aber schon wieder besser aus. Da geht es wieder ein Stück nach oben.
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0: Wir schauen auf die Straßen. A4 Chemnitz Richtung Dresden. Aktuell 3 Kilometer Stau zwischen dem Dreieck Nossen und Wilsdruf. Das heißt für Sie 12 Minuten Zeitverlust. Und A9 Leipzig Richtung Nürnberg zwischen Kreuz-Rippachtal und Weißenfels. Ein Unfall auf der rechten Spur und der Standspur. Dann wird geblitzt. A4 Dresden Richtung Görlitz zwischen Dresden-Altstadt und Neustadt. Auf der B156 in Lieske Richtung Uist. Arnsdorf Richtung Radeberg in der Bushaltestelle. Wo noch, Mario?
8: Jo, hallo ihr Lieben. Hier ist der Mario. Ich möchte den Blitz mal. Und zwar zwischen Weißkeisel und Rietschen im Militärgebiet. An der Ampelkreuzung, da sind 70, da stehen sie beidseitig. Bitte schön langsam fahren und danke fürs Durchgeben. Tschüss.
0: Danke dir. Zwischen Lauchhammer und Lichterfeld, kurz nach Lauchhammer Nord in der 70er-Zone, Höhe der Neuen Brücke beidseitig. Es wird geblitzt in Limbach-Oberfrohna, Waldenburger Straße Richtung Rußdorf bei Tempo 30. Dann.
9: Ja, hallo, hier ist die Kerstin. Auf dem Zeltscherweg in Dresden ist der mobile Blitzer. Also Vorsicht, schöne Fahrt.
0: Dann in Markleberg, Coburger Straße statt auswärts, 30er-Zone und Radebeul, Augustusweg, Ecke Fichtestraße. Kommen Sie gut an.
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0: Camouflage und Love is a Shield. Sie hören Hitradio RTL gleich mit Lady Gaga und Hold My Hand. Vorher wird's dufte um 3:45, denn es gibt spezielle Düfte, die versprechen, unwiderstehlich aufs andere Geschlecht zu wirken. Parfüm mit sogenannten Pheromonen versprechen viel, sagen die Hersteller. Sofortige Anziehung quasi mit einem Sprüher. Gibt's auch in so kleinen Fläschchen zum Rollen. Ob da aber wirklich was dran ist, das fragen wir jetzt unser helles Köpfchen, Matthias Draheim.
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2: Es gibt ein Argument, warum ein Pheromonparfüm hilfreich bei der Partnersuche sein kann, der spezielle Duftcocktail. Ja, der ist es allerdings nicht. Da werden wir von TikTok und Co. sprichwörtlich an der Nase herumgeführt. Zwar sind sich die Forscher einig, dass der individuelle Körpergeruch schon irgendwie anziehend machen kann. Pheromone wie bei Fruchtfliegen oder paarungsbereiten Hamsterweibchen konnten bei uns Menschen aber noch keine nachgewiesen werden. Dieses unwiderstehliche Duftversprechen durch Sexpheromone, die uns angeblich so attraktiv machen sollen, ist laut aktueller Forschung ziemlich aus der Luft gegriffen. Es gibt allerdings eine positive Nebenwirkung, der Placebo-Effekt. Wer so ein teures Parfüm kauft, glaubt natürlich an die Wirkung und tritt deswegen viel selbstbewusster auf einer Party oder in einer Bar auf. Und so ein großes, mutiges Ego wirkt durchaus attraktiv.
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11: Mit Ingo Enke, guten Tag. Nach der Amokfahrt durch die Leipziger Innenstadt sind alle Schwerverletzten jetzt außer Lebensgefahr. Das hat heute Oberbürgermeister Burkhard Jung mitgeteilt. Über die Öffnung der Zufahrt zur Grimmarschen Straße sind viele Menschen aber irritiert. Florentin Oesterle aus Leipzig.
12: Die Zufahrt vom Augustusplatz aus ist seit dem Morgen wieder komplett frei. Dadurch besteht aktuell die Gefahr von Nachahmungstaten. Das Sicherheitskonzept für diese Stelle sowie die gesamte Innenstadt sollen nun auf den Prüfstand, hieß es zuvor aus dem Rathaus. Auf Nachfrage hat uns Stadtsprecher Matthias Hasberg aber vorhin versichert, dass die Zufahrt noch im Laufe des Tages mit speziellen Pollern gesichert werde, so wie beim letzten Weihnachtsmarkt.
11: Das Landgericht Cottbus hat heute das Urteil zum tödlichen Angriff auf den Dresdner Polizisten Maximilian Stopper verkündet. Der Angeklagte muss 10 Jahre und 6 Monate ins Gefängnis. Das Gericht ging nicht von Mord aus, sondern sprach den 27-jährigen Angeklagten wegen eines verbotenen Kraftfahrzeugrennens mit Todesfolge schuldig. Der Pole war im Januar 2025 gegen den Oberkommissar zugerast. Der Beamte wollte den Autoschieber mit Hilfe eines Nagelgurts zum Anhalten zwingen. Letzte Nacht hat es an der Nordstraße im Zentrum von Chemnitz gebrannt. Gegen 20.30 Uhr brach das Feuer im Erdgeschoss eines Mehrfamilienhauses aus. Über 20 Bewohner mussten in Sicherheit gebracht werden. Der Wohnungsinhaber wurde von der Feuerwehr gerettet und kam mit einer Rauchvergiftung ins Krankenhaus. Die Feuerwehr hat letzte Nacht einen Brand in einem Umspannwerk in Königsbrück im Kreis Bautzen gelöscht. Die Polizei geht von einem technischen Defekt aus. Sie schätzt den Schaden auf 2 Millionen Euro. Der Brand brach nach Mitternacht aus. In 4 Tagen startet in Dresden das Dixieland Festival, in diesem Jahr aber erstmals ohne Parade. Die Veranstalter haben den Umzug heute abgesagt. Die hohen Sicherheitsauflagen der Stadt seien nicht zu erfüllen. Die Forderungen aus dem Rathaus, die erst gestern eingingen, seien kurzfristig nicht umsetzbar. Es geht zum Beispiel um Durchfahrtssperren oder mehr Sicherheitspersonal.
4: Das Hitradio RTL Sachsenwetter. Ja, nach dem Regenguss heute Morgen sieht es jetzt erstmal wieder gut aus. Das ist sogar trocken und wird immer freundlicher. Also Sonne und Wolken hier ein bisschen im Wechsel. Einzelne Tröpfchen erstmal die Ausnahme. Temperaturen haben wir jetzt schon zwischen 16 und 18 Grad. Und um die 20 knapp sind auf jeden Fall mal noch drin. Auf dem Fichtelberg so um die 13 Grad. Allerdings dann wieder mehr Wolken ab dem Nachmittag. Und die haben auch nochmal Regen und auch teilweise kräftige Gewitter im Gepäck. Und so ungemütlich geht's dann morgen weiter. Das wird bedeckt sein, grau und trüb und nass und auch gewittrig, 9 bis 14 Grad.
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4: A9 Leipzig Richtung Nürnberg. Hier ein Unfall zwischen dem Kreuz Rippachtal und Weißenfels. Die rechte Spur und Standspur sind blockiert. Dann wird geblitzt. A4 Dresden Richtung Görlitz zwischen Dresden-Altstadt und Neustadt. Auf der B115 zwischen Weißkeisel und Rietschen an der Ampelkreuzung bei Tempo 70. B156 in Lieske Richtung Uist. Plauen auf dem Neuendorfer Grenzweg in beide Richtungen. Danke an Annette. Zwischen Lauchhammer und Lichterfeld kurz nach Lauchhammer Nord. 70er-Zone auch. In Höhe der Neuen Brücke stehen sie beide. Dann Limbach-Oberfrohna, Waldenburger Straße Richtung Roosdorf, 30er-Zone. Markkleeberg, Coburger Straße stadtauswärts in der 30er-Zone. Und in Radebeul auf dem Augustusweg, Ecke Fichtestraße. Und der Rainer hat noch eingesehen.
14: Ja, hallo, hier ist der Rainer. Ich möchte gerne einen Blitzer melden. Der wurde gerade aufgebaut in Radebeul auf dem Friedhofsweg. Euch noch einen schönen Tag.
4: Jo, besten Dank.
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4: Auch mit der Münchner Freiheit, mit Purple Disco Machine zusammen mit Sophie and the Giants. Und Purple Disco Machine alias Tino Piontek aus Dresden ist am Start mit Guests im Dresdner Zwinger vom 22. bis 25. Mai, also Konzerte in der Heimat quasi. Und es gibt noch Tickets für seine Zusatzshow am 25. Mai. Gleich hören wir ihn mit Hypnotized, vorher gibt's Crowded House und Don't Dream It's Over.
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0: Avicii macht den Mittwochmittag rund mit Hey Brother. Hier gehört bei Hitradio RTL 1:02. Achtung bitte auf der A4 Chemnitz Richtung Erfurt zwischen Rüdersdorf und Hermsdorf Ost. Da liegt eine Metallstange auf der rechten Spur und ein Plastikteil auf der A17 Prag Richtung Dresden zwischen Bad Gottleuber und Baretal. Gleich mehr von den Straßen im Hitradio RTL Verkehr.
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0: Das Radio RTL Sachsenwetter ist deutlich schöner geworden hier in den letzten Stunden. Nicht überall Sonne, aber dafür immer wieder mal. Also gibt auch dichte Wolken, auch ein bisschen Regen, wie rund um Schkeuditz gerade bei 14 Grad. In Zwickau kommt die Sonne durch bei 17 Grad im Moment und stark bewölkt haben wir es rund um Weißwasser bei 18 Grad. 21 Grad heute die Top-Temperatur. In der Nacht wird es auf 11 bis 6 Grad runtergehen. Da gibt es dann auch nochmal viele Wolken, denn heute im Laufe des Nachmittags nochmal neue Schauer und so zieht sich's fort, also auch nachts starker Regen teilweise und das kann auch mit Gewitter vermischt sein. Ähnlich ungemütlich sieht das morgen aus. Das bleibt grau und bedeckt und nass, auch gewittrig bei 9 bis 14 Grad und Richtung Wochenende steigen dann die Temperaturen wieder.
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0: Vorsicht, A4 Chemnitz Richtung Erfurt. Eine Metallstange liegt zwischen Rüdersdorf und Hermsdorf Ost auf der rechten Spur in Höhe PwC Tümmelsberg und ein Plastikteil auf der A17 Prag Richtung Dresden zwischen Bad Gottleuber und Baretal. Der Steffen hat noch was.
11: Auf der A4 Chemnitz Richtung Dresden vom Tanneberger Loch bis Dreieck Dresden. Zähfliesenverkehr mit Stillstand durch eine Tagesbaustelle.
0: Also schön vorsichtig nach dem Dreieck Dresden-West. Danke fürs Melden. Blitzer, A4 Dresden Richtung Görlitz zwischen Dresden-Altstadt und Neustadt. B115 zwischen Weißkeisel und Rietschen. Hier an der großen Ampelkreuzung in der 70er-Zone wurde aufgebaut. B156 in Lieske Richtung Uist. Plauen, Neuendorfer Grenzweg in beiden Richtungen. In Riesa, Leutewitzer Straße, Höhe Wasserwerk beidseitig auch. Danke an Daniel fürs Melden. In Radebeul wird auf dem Friedhof Friedhofsweg Richtung Dresden geblitzt, 30er-Zone in Dresden, Zellischer Weg und Leipzig, Merseburger Straße stadtauswärts in der 30er-Zone. Danke an Silvi.
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0: Kommen Sie gut durch den Mittwochmittag. Hitradio RTL an Ihrer Seite. Und Vorsicht bitte auf der A14 Halle Richtung Leipzig zwischen Halle Tornau und der Abfahrt Halle Peißen. Da ist eine Person auf der Standspur unterwegs. Und A72 Zwickau Richtung Chemnitz am Kreuz Chemnitz direkt in der Überfahrt zur A4 Richtung Dresden. Da liegen Spanngurte auf der Fahrbahn. Achtung.
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1: Mit Anke Wolf. Einen schönen guten Tag. Nach der Amokfahrt durch die Leipziger Innenstadt sind alle Schwerverletzten mittlerweile außer Lebensgefahr. Das hat Oberbürgermeister Burkhard Jung erklärt. Die Zufahrt zur Fußgängerzone vom Augustusplatz aus ist wieder komplett geöffnet worden. Das Sicherheitskonzept für diese Stelle sowie die gesamte Innenstadt sollen nun auf den Prüfstand. Wie uns Stadtsprecher Matthias Haasberg gesagt hat, soll die Zufahrt noch im Laufe des Tages mit speziellen Pollern gesichert werden. Das Kreuzfahrtschiff mit dem Hantavirus an Bord darf wohl doch nicht auf den Kanarischen Inseln anlegen. Der Präsident der Inseln hat laut Bild erstmal einen Rückzieher gemacht. Zuerst soll es ein Treffen mit dem spanischen Premierminister Sanchez geben. Der Plan war eigentlich, dass die Passagiere auf den Inseln durchgecheckt, behandelt und in ihre Heimatländer zurückgebracht werden sollen. Unter den bisher 3 Toten ist auch eine Frau aus Deutschland. In 4 Tagen startet das Dixieland-Festival in Dresden. In diesem Jahr aber erstmals ohne Parade. Die Veranstalter haben den Umzug heute abgesagt. Die hohen Sicherheitsauflagen der Stadt seien nicht zu erfüllen. Bis zuletzt habe die Verwaltung den Bescheid hinausgezögert, sagte uns Festivalsprecher Hendrik Meyer. Dabei habe man rechtzeitig und ausdrücklich um Planungssicherheit gebeten.
2: Man kann nicht erst 10 Tage vor einem Veranstaltungstermin mit Verträgen, mit Anweisungen, mit Auflagen kommen, sondern es muss zeitnah eine Entscheidung gefällt werden. Es müssen zeitnah Genehmigungen erteilt werden, dass diejenigen, die Veranstaltungen machen, auch handeln können.
1: Eltern in Görlitz sollen es künftig leichter haben, ihre Kinder auch auf eine polnische Schule in Skorzelec zu schicken. Dabei wollen beide Städte unterstützend zur Seite stehen. Der Görlitzer Oberbürgermeister Oktavian Ursu.
3: Indem wir die Eltern, wenn sie mit diesem Wunsch sich anmelden, sie direkt behördlich mit begleiten. Das ist auch etwas anderes, wenn wir aus der Verwaltung heraus mit unseren Kollegen in anderen Verwaltungen Kontakt aufnehmen und versuchen, die Probleme möglichst zügig zu lösen.
1: Die Telekom macht Public Viewings zur Fußball-Weltmeisterschaft möglich. Dafür hat sie mit Sky eine Kooperation geschlossen. Tausende Kneipen und Gastronomiebetriebe bekommen so Zugang zu allen 104 WM-Spielen über die 3 exklusiven Magenta-TV-Kanäle. Die Fußball-WM in den USA, Mexiko und Kanada startet am 11. Juni.
4: Das Hitradio RTL Sachsenwetter. Wir starten in den Nachmittag mit einem Sonne-Wolken-Mix, einzelnen Schauern noch im Norden Sachsens. Ansonsten haben wir es im Moment größtenteils trocken. Wir kratzen auch schon so an der 20-Grad-Marke. Das ist heute der Top-Wert. Auf dem Fichteberg gibt es um die 13 Grad maximal. Ab dem Nachmittag dann aber schon wieder öfter Regen. Kann auch kräftig ausfallen, kann auch mal rumpeln und krachen. Gewitter auch morgen weiter möglich. Und auch in der Nacht stellenweise ergiebiger Regen mit Tiefstwerten zwischen 11 und 6 Grad. Morgen schaffen wir dann 9 bis 14. Das bleibt also grau und nass. Und Richtung Wochenende gibt es dann Wetterbesserung. Und dann geht es auch mit den Temperaturen wieder nach oben.
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4: Entwarnung von der A14 Halle Richtung Leipzig. Zwischen Halle Tornau und der Abfahrt Halle Peißen ist die Straße wieder frei. Es klemmt auf der A4 Dresden Richtung Chemnitz zwischen Wilsdruff und dem Dreieck Nossen. Hier haben wir 3 Kilometer Stau, 18 Minuten Zeitverlust und auch in der Gegenrichtung A4 Chemnitz Richtung Dresden, da stockt es nach dem Dreieck Dresden-West an einer Tagesbaustelle. 10 Minuten länger auch auf der B98 einplanen zwischen Lausnitz und Thiendorf. Und dann wird geblitzt. Plauen, Neuendorfer Grenzweg in beide Richtungen. Gablenz, Gablenzer Hauptstraße Richtung Grimmitschau an der Kiesgrube. In Riesa auf der Leutewitzer Straße wird am Wasserwerk geblitzt beidseitig. Dann Radebeul, Friedhofsweg Richtung Dresden in der 30er-Zone. In Dresden Zellischer Weg und Pillnitzer Landstraße stadteinwärts. Und in Leipzig ist es die Merseburger Straße stadtauswärts bei Tempo 30.
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0: Sheeran und Overpass Graffiti. Hier ist Hitradio RTL. Ich bin Ari, wünsche einen schönen Mittwochnachmittag. Kommen Sie gut und sicher an, falls Sie unterwegs sind. A9 Leipzig Richtung Nürnberg. Achtung, da liegen zwischen Bad Dürrenberg und dem Kreuzrippachtal Reifenteile auf allen Spuren. Gleich mehr von den Straßen und dann wartet das hier. Zucchero. Und Paul Young mit Senza una Donna. 80er, 90er, 100% Sachsen-Sound. Hier bei Hitradio RTL.
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0: Zack, und da haben wir es halt. 2 Hitradio RTL mit dem Sachsenwetter, mit vielen Wolken, aber auch Wolkenlücken. Da lunscht hier und da noch die Sonne durch. Es gibt mal ein paar einzelne Regenschauer, wie aktuell zwischen Wurzen und Grimma, bei derzeit 18 Grad. Ansonsten haben wir jetzt 18 auch in Freiberg, auf dem Fichtelberg um die 11 Grad. Und ab dem Nachmittag steigt dann wieder das Regenrisiko. Also da kommt heute auf jeden Fall nochmal was. Bis zum späten Abend kann da auch gewittriger Regen mit dabei sein. Höchstwerte um die 20 Grad, nachts dann 11 bis 6 Grad und es bleibt dabei viele Wolken, teilweise starke Schauer, anfangs auch Gewitter. Und so geht's morgen nochmal weiter bei 9 bis 14 Grad. Richtung Wochenende kommt dann die Wetterbesserung.
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0: Achtung bitte auf der A4 Dresden Richtung Chemnitz. Hier Stau zwischen Dreieck Dresden West und Dreieck Nossen. 10 Minuten Zeitverlust. Auch in der Gegenrichtung klemmt es nach dem Dreieck Dresden West an einer Tagesbaustelle. Wir haben Reifenteile rumliegen. Vorsicht auf der A9 Leipzig Richtung Nürnberg zwischen Bad Dürrenberg und dem Kreuz Rippachtal. Und frische Blitzer stehen auf der B95 Annaberg-Buchholz Richtung Bernstein. Dann B172 von Pirna nach Heidenau an der Sachsen-Energie. Danke an Klaus. Gablenz, die Gablenz Hauptstraße Richtung Krimmetschau an der Kiesgrube. Es blitzt in Limbach-Oberfrohna auf der Waldenburger Straße stadtauswärts. Dann Radebeul, Friedhofsweg Richtung Dresden, 30er-Zone. In Riesa, Leutewitzer Straße, Höhe Wasserwerk in beiden Richtungen. Dresden noch, Zellischer Weg und Pillnitzer Landstraße stadteinwärts. Sowie in Leipzig, Merseburger Straße stadtauswärts bei Tempo 30.
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Zuckero, zusammen mit Paul Young und Senza una Donna, 80er, 90er, 100% Sachsen-Sound hier bei Hitradio RTL. Und Achtung bitte auf der A14, Halle Richtung Leipzig, zwischen Leipzig Nordost und Leipzig Ost. Hier liegen Gegenstände auf der Fahrbahn. Weiter geht's mit Sinéad O'Connor und Nothing Compares to You für einen hoffentlich entspannten Mittwochnachmittag.

aus dem Jahr 1990. Sinead O'Connor, Nothing Compares to You. Hier ist Hit Radio RTL. Als nächstes mit Ray Dalton, Do It Again. 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
10: Mit Anke Wolf. Schönen guten Tag. Nach dem Tod des Dresdner Polizisten Maximilian Stoppa bei einer Verfolgungsjagd in Brandenburg ist heute am Landgericht Cottbus das Urteil gegen den 27-jährigen polnischen Autoschieber gefallen. Knut Michael Kunert berichtet.
11: 10,5 Jahre und nicht lebenslänglich. Das Gericht sah in der Tat keinen Mord, sondern ein verbotenes Kraftfahrzeugrennen mit Todesfolgen. Die Kammer konnte keinen Tötungsvorsatz erkennen. Und sie entschied auch, dass der Drogensüchtige nach 5 Jahren Haft in eine Entziehungsanstalt verlegt wird.
10: Die Bundesregierung will das Heizungsgesetz der Ampel deutlich entschärfen. Wirtschaftsministerin Katharina Reiche will die umstrittene 65%-Regel für erneuerbare Energien bei neuen Heizungen streichen. Mehr von Uli Reitinger.
12: Mit dem berühmt-berüchtigten Heizungsgesetz hätten neue Gas- und Ölheizungen praktisch keine Chance mehr. Das ist im geplanten neuen Gesetz von CDU-Wirtschaftsministerin Reiche ganz anders. Das Gesetz schreibt nicht mehr vor, dass die neuen Heizungen größtenteils mit erneuerbaren Energien betrieben werden müssen, sondern zu 60% mit klimafreundlichen Brennstoffen. Die Grünen sagen, damit sind die deutschen Klimaschutzziele nicht mehr zu erreichen.
10: Bei bundesweiten Durchsuchungen gegen mutmaßliche Rechtsextremisten ist auch Sachsen betroffen. Die Bundesanwaltschaft lässt seit heute früh rund 50 Objekte in 12 Bundesländern durchsuchen, darunter auch in den Landkreisen Bautzen, Görlitz, Mittelsachsen und Leipzig, so die Behörde. Im Fokus stehen 36 Beschuldigte. Festnahmen gab es zunächst nicht. Mehr als 600 Einsatzkräfte sind beteiligt. Die Zukunft des Bundesamtes für Wirtschaft und Ausfuhrkontrolle, kurz BAFA, in Weißwasser ist gesichert. Der Standort bekommt langfristig neue Aufgaben übertragen. Wie das Bundesamt heute mitteilte, übernimmt Weißwasser ab sofort die Verwaltung des neuen E-Auto-Förderprogramms. Ab Januar 2027 kommt zusätzlich die Betreuung der bundesweiten Energieeffizienz-Hotline hinzu. Die berühmte Pillnitzer Kamelie ist jetzt wieder oben ohne. Heute Vormittag wurde das fahrbare Schutzhaus zur Seite geschoben. Bis Mitte Oktober darf die 250 Jahre alte Pflanze nun an der frischen Luft bleiben. Sie ist inzwischen 9 Meter hoch und hat einen Kronenumfang von über 30 Metern.
13: Ja, dann nicht Hupen raus Frühling, sondern Blüten raus Frühling, oder?
14: Ja, richtig.
13: Wir gucken schön zum Sachsenwetter.
14: Und das ist ja teilweise jetzt auch schon wieder sehr frühlingshaft bei uns. Also man muss aber auch mal sagen, unschwül ist es immer noch nicht, oder? Also hat immer noch so ein bisschen diesen Gewächshaus, dieses Gewächshaus-Feeling draußen.
13: Ja, es ist
14: 19 Grad.
13: Das Anti-Schwül ist es.
14: Ja. 19 Grad Top-Temperatur und viele Wolken, so Schleierwolken und einige Schauer und Gewitter, die dann wahrscheinlich auch über Nachmittag und Abend hier nochmal durchziehen. Also ähnliches Spiel wie gestern kann dann heute auch nochmal nass werden.
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13: So, dann gucken wir schnell auf die Straßen. A14 Halle Richtung Leipzig, zwischen Leipzig Nordost und Leipzig Ost. Vorsicht, Gegenstände auf der Fahrbahn. Und Annaberg-Buchholz, die Geiersdorfer Straße, Höhe B95, in beiden Richtungen Ampelanlage außer Betrieb. Vorsicht. Wir bleiben auf der B95, wechseln aber zu den Blitzern. Annaberg-Buchholz Richtung Bärenstein, Vorsicht. Limbach-Oberfrohna, die Waldenburger Straße, Stadt auswärts und Delitzsch, Sachsenstraße an den Stadtwerken.
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13: Wie hast du gesagt, es ist nicht unschwül?
14: Ja. Also eigentlich war das doch ein bisschen geplant.
13: Viel geiler ist dieses, ja, das kennst du wohl nicht, das Wort, Trottel.
14: Naja, das war ein bisschen angedacht heute, dass es ein bisschen frischer wird.
13: Ja, ich hatte auch viel zu viel Jacke an heute irgendwie für den...
14: Und sobald man sich bewegt, transpiriert man gleich so.
13: Oh, da bleib ich jetzt erstmal sitzen.
14: Wir bleiben alle erstmal sitzen.
13: Brian Adams, Purple Disco Machine und Cyndi Lauper gibt's dazu.

0: Kommt direkt vom Herzen. Straight from the heart mit Bryan Adams. Hitradio RTL 2:15. Mirko und Claudi hier. Sie wissen, wir sind die, die Sie mit in den Feierabend nehmen. Jeden Tag machen wir das sehr gerne und immer nachmittags bei uns als kleiner Schmunzler unserer Agathe Bauer Songs. Ihre Falschversteher, Textverdreher. Heute haben wir Dasha mit ihrem Song Austin nochmal im Mittelpunkt. Die hatten wir schon das ein ums andere Mal hier bei uns.
1: Ja, das ist wirklich erstaunlich. In diesem Song gibt es schon so viele Textverdreher von Ihnen. Zum Beispiel singt sie da an einer Stelle, wo ist der Whisky?
0: Der Whisky ist hier.
1: Ja, das hört man ganz gut, ne?
0: Dann sagt sie, es wäre total schön hier, es ist supi hier.
1: Ja, das hört man auch. Und ein Zaunbaby gibt es da auch noch drin.
0: Wie niedlich.
1: Zaunbaby. So. Ja, das ist das Zaunbaby. Und heute kommt ein neuer Vorhörer dazu. Ich kann ja schon mal ein bisschen verraten, es ist ein Pups.
0: Das klingt bei dir gar nicht mal so gefährlich.
1: Nee, ist es auch nicht.
0: Na dann, in der Stunde. 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Nick Straker, Adel Tawil und hier die Shakespeare Sisters.

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13: Kurz vor halb drei, hier ist Radio RTL, Mirko und Claudi. Es gibt gleich The Lion Sleeps Tonight mit Tight Fit. Wir haben Robbie Williams und Sandra und wir gucken zum Sachsenwetter.
14: Das ist teilweise ganz schön schwül. Wir haben zwischen 17 und 20 Grad. An einigen Stellen ist es auch ein bisschen mehr. Einige kleine Schauer, die durchziehen und die können dann aber auch nochmal kräftiger ausfallen. Gewitter sind heute auch nochmal möglich. Also das ist noch nicht durch hier, dieses wilde Wetter. Danach wird es ein bisschen ruhiger, so ab morgen wahrscheinlich im Laufe des Tages, obwohl da auch nochmal Gewitter drin sind. Und am Freitag dann geht es dann schon wieder weiter mit Sonne. Da ist es meistens trocken bei bis zu 19 Grad.
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13: Der Blick auf Sachsens Straßen, Hitradio RTL meldet A14 Halle Richtung Leipzig, zwischen Leipzig Nordost und Leipzig Ost Gegenstände auf der Fahrbahn. Annaberg-Buchholz, Geiersdorfer Straße, Höhe B95, hier ist die Ampelanlage in beiden Richtungen außer Betrieb. Und Vorsicht auf der S183 zwischen Gommsen und Dresden in beiden Richtungen Gegenstände. Unser Hörer meldet, die Ladung von einem LKW liegt dort verteilt auf der Straße, Glasscherben über den gesamten Fahrbahn, über die gesamte Fahrbahnbreite. Vorsicht. Es blitzt Zwickau, Oskar-Arnold-Straße beidseitig, Chemnitz die Max-Saupe-Straße stadtauswärts und die B93 nach dem Moseler Tunnel Richtung Zwickau.
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0: Sunshine Fit. The Lion Sleeps Tonight. Hitradio RTL. Jetzt haben wir es 11 Minuten nach 2:30 an diesem Mittwochnachmittag. Mirko und Claudi hier. Unter den Hobbygärtnern wird ja gerade gefachsimpelt. Gurken und Tomaten raus oder noch warten. Und wie ist es mit der Frostgefahr?
1: Ja, also Frostgefahr, da darf man mich jetzt gerade nicht fragen. Ich habe eigentlich schon alles falsch gemacht, was man so falsch machen kann.
0: Gute Expertise.
1: Ja, Entschuldigung, aber in Pillnitz, aber ich sag mal, in Pillnitz wurde ja heute die riesige 250 Jahre alte Kamelie an die Luft gelassen. Und ich sage mal, wenn die raus darf, dürfen vielleicht alle anderen auch raus. Da sollte jetzt nicht mehr so viel schief gehen. Die Eisheiligen werden aber noch erwartet, ne? Das sieht für nächste Woche ein bisschen danach aus, als könnten die da kommen. Aber wenn die dann durch sind, dann setze ich meine Gurken übrigens nochmal neu. Die sind ja erfroren letzte Woche.
0: Ach, guck.
1: Ja, aber ich habe mir jetzt auch sagen lassen, die Gurken sind wohl die Mimosen unter den Gartengewächsen.
0: Ja, die sind ein bisschen kritisch mit dem, was du mit ihnen tust. Da sind die nicht.
1: Also, das ist ja, ja, dachte ich auch so, aber.
0: Da musst du aufpassen.
1: Entschuldigung.
0: Ja, Obacht mit der Gurke.
1: Wird nochmal neu gesetzt.
0: Mach mal. Wir machen Musik. Hitradio RTL jetzt mit Ronan Keating. Musik aus dem Jahre 2004. Eigentlich aber schon uralt. Nee, jetzt nehme ich zurück. Eigentlich genau aus meinem Geburtsjahr. Also noch knackig frisch. Im Original von Cat Stevens. Der singt hier übrigens auch eine Strophe mit Ronan Keating. Father and Son. Übrigens, Father und Son kommt gar nicht vor im Text. Das ist interessant.
1: Komisch, ja?
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12: Mit Anke Wolf einen schönen guten Tag. Nach der Amokfahrt durch die Leipziger Innenstadt sind laut Oberbürgermeister Burkhard Jung alle Schwerverletzten mittlerweile außer Lebensgefahr. Derweil wird im Netz wild über das Motiv des 33-jährigen Amokfahrers spekuliert. Florentin Oesterle.
13: Auf Nachfrage hat uns Oberstaatsanwalt Ricardo Schulz erneut erklärt, dass dies Teil der laufenden Ermittlung sei und man sich deshalb aktuell nicht dazu äußere. Der Leipziger war gestern Abend in eine geschlossene Psychiatrie eingewiesen worden, weil man davon ausgeht, dass er zur Tatzeit wegen einer Psychose vermindert schuldfähig gewesen sei. Er selbst schweigt bisher. Laut verschiedenen Medienberichten soll der Mann seine Ehefrau, mit der er ein Kind hat, zuletzt angeblich massiv bedroht haben. Zuvor habe sie sich von ihm getrennt, heißt es.
12: Öl- und Gasheizungen dürfen in Deutschland voraussichtlich auch nach dem Jahr 2045 noch eingebaut werden. Das sieht der Entwurf für ein neues Heizungsgesetz aus dem Wirtschaftsministerium vor. Außerdem soll es künftig Pflicht sein, dass mehr klimafreundlicheres Gas oder Heizöl beigemischt werden. Der Anteil soll bis 2040 stufenweise steigen. Im Dresdner Norden wächst die neue Halbleiterfabrik von TSMC weiter in die Höhe. Das Megaprojekt hat Sogwirkung und sorgt auch dafür, dass sich im Umfeld zahlreiche Zulieferer der Branche ansiedeln. 12 Unternehmen hat die Wirtschaftsförderung bei ihren Investitionen unterstützt. Sie kommen unter anderem auch aus Japan, Taiwan und den USA. Die Zahl der Teilzeitbeschäftigten bei uns in Sachsen hat sich in den letzten 20 Jahren mehr als verdoppelt. Zur Jahresmitte 2025 arbeiteten 35% der sozialversicherungspflichtig Beschäftigten nicht voll. 2005 lag der Anteil noch bei 18%. Die Statistik der Bundesagentur für Arbeit zeigt deutliche regionale Unterschiede. Den höchsten Teilzeitanteil verzeichnet der Landkreis Görlitz mit fast 39%, der Landkreis Zwickau mit 31%, den geringsten. In der Fußball Champions League entscheidet sich heute Abend, welche Mannschaft dem FC Arsenal ins Finale folgt und am 30. Mai in Budapest dabei ist. Der FC Bayern empfängt Paris Saint-Germain zum Halbfinalrückspiel. Das Hinspiel letzte Woche hatten die Franzosen mit 5:4 gewonnen. Anstoß in der Allianz Arena ist um 21 Uhr.
5: Wir gucken zum Sachsenwetter mit Claudia.
14: Da geht's hier teilweise doch recht freundlich durch diesen Mittwochnachmittag mit Temperaturen um bis zu 20 Grad. Einige Schauer sind auch schon unterwegs und das werden Richtung späten Nachmittag und Abend auch noch mehr. Es kann dann auch wieder gewittern bei uns in der Nacht und auch morgen noch so ein bisschen. Und dann haben wir den Freitag, der wird dann wieder schon ziemlich schön sein. Meistens trocken bei bis zu 19 Grad.
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5: Wir gucken auf die Straßen. A38 Halle Richtung Leipzig zwischen Kreuz Rippachtal und Lützen. 1 Kilometer Stau. Vorsicht in Annaberg-Buchholz, Geiersdorfer Straße, Höhe B95. Hier ist in beiden Richtungen die Ampelanlage außer Betrieb. Und nochmal Vorsicht, S183 zwischen Gommsen und Dresden in beiden Richtungen. Liegen Gegenstände auf der Fahrbahn. Hier hat ein LKW Ladung verloren. Es sind wohl Glasscherben über die gesamte Fahrbahn verteilt. Es blitzt B172 von Pirnau nach Heidenau. An der Sachsenenergie, B93 nach dem Mosler Tunnel Richtung Zwickau und Radebeul-Meißner-Straße gegenüber den Landesbühnen Richtung Dresden.
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5: So, wenn Sie neuerlich bereit sind für einen Agathe Bauer-Song, dann holen sich einen Kaffee, setzen sich gemütlich hin, geht gleich los.
14: Ja, schön.
5: Madonna, Erasure und Bill Medley zusammen mit Jennifer gibt's vorher.

0: unverfängliche Popmelodie aus dem Jahre 1984 mit Madonna und Cherish. Hitradio RTL hier. Mirko und Claudi, Mittwoch ist, jetzt kommt Agathe.
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0: Das machen wir täglich hier. Da geht's um kleine und große musikalische Missverständnisse, die Sie ja zahlreich aufdecken und uns zuliefern.
2: Und da haben wir was in dem Song von Dasha in Austin.
3: Ja.
2: Das ist der Song. Da hat man schon gesagt, haben wir viele gefunden und angekündigt, es gibt heute einen neuen Verhörer in diesem Song.
0: Lass gucken.
2: Den hat unsere Hörerin Katja Georgi gefunden und wir sollen uns den Refrain mal anhören und mal gucken, ob wir dort auch Pups doch raushören.
0: Pups doch.
4: Damn, your shit was never planned. 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
2: Ach so, ein bisschen babsches Pups, oder? Pups doch. Oder?
4: Pups doch.
0: Jure, ja. Du hast ja lange kein Festland dabei, ist alles fein, alles in Ordnung. Aber sie singt Pups doch.
2: Ja, eindeutig.
0: Eindeutig.
2: Das hören wir auch so, Katja.
0: No. Cool. Da sind wir d'accord.
2: Schön, dass du uns den geschickt hast. Und wenn Sie auch mal was Tolles raushören in irgendeinem Song, dann her damit per WhatsApp an die 0351 5000 2000.
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22: Sie hören Hitradio RTL, das ist eine richtige Entscheidung. Gleich mit Toto und Afrika, mit Snap, The First, The Last, Eternity und Gazebo mit ein bisschen Chopin. Jetzt gibt es aber erstmal Claudia und die guckt zum Wetter.
23: Da haben wir noch ganz schön Bewegung in der Atmosphäre sozusagen. Im Moment ist ja alles relativ ruhig, da haben wir teilweise sogar die Sonne dabei. Aber ja, einige Orte hat es gestern doch ganz schön getroffen. Da waren einige Straßen überflutet, einige Garagen vollgelaufen unter diesen Schauern und Gewittern. Und das ist heute auch wieder möglich, denn es ziehen über Nachmittag und Abend dann nochmal sehr kräftige Schauer und Gewitter hier durch. Wird wieder nicht jeden treffen, aber so ein bisschen drauf einstellen wäre ganz gut. Ansonsten haben wir dann morgen zum Donnerstag auch noch so ein bisschen wechselhaftes Wetter. Bei 10 bis 14 Grad steht jetzt hier. Es kann aber sein, dass es dann doch wieder so ein bisschen schwül ist und sich wärmer anfühlt.
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22: Hitradio RTL meldet A4 Chemnitz Richtung Erfurt. Kreuz Chemnitz, die Überleitung zur A72 Richtung Leipzig. Hier steht ein defekter LKW, aufpassen bitte. Und Annaberg-Buchholz, die Geiersdorfer Straße in Höhe B95, Ampelanlage außer Betrieb. Es blitzt Leipzig, Philipp-Rosenthal-Straße, stadteinwärts, die B96, Hoyerswerda, Spremberger Chaussee und Ehren-Friedersdorf am Greifenbach-Stauweier.
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0: Toto Afrika, Hitradio RTL, Mirko und Claudi, Mittwochnachmittag, 3:15.
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0: Tja, jeden Tag gibt's hier auf Hitradio RTL 1.000 Euro für eine unserer Schulen. So eine schöne Digitalisierungsstarthilfe.
2: Und heute ging der Scheck an die Pestalozzi-Oberschule Wurzen. Wie an allen Oberschulen wurde da ja heute auch Deutschprüfung geschrieben. Mhm. Oh, und vorher hatten die Schüler aber noch ihre Wünsche bei uns durchgegeben.
3: Hallo liebe Hörergemeinde von Hitradio RTL. Wir sind Melina und Zoe aus der 7C der Pestalozzi-Oberschule in Wurzen.
4: Wir haben da so eine Idee.
3: Sollten wir bei Fit für die Zukunft die 1.000 Euro digitale Starthilfe gewinnen,
4: dann hätten wir drei coole Wünsche.
3: Eine Musikbox für den Sportunterricht wäre mega.
4: Eine Profi-Wetterstation wäre natürlich auch ein Knaller. Und wenn es ganz verrückt zugeht,
3: dann nehmen wir das Geld als Starthilfe für einen Schulseismografen.
4: Denn bei uns in der Schule bebt es öfters mal.
3: Also drückt uns die Daumen. Liebe Grüße aus Wurzen.
2: In der Schule bebt es öfter mal. Also ich weiß nicht, vielleicht wenn da wild getanzt wird. Oder Sie meinen das kleine Erdbeben, gab es ja auch
0: eins. Ich glaube eher zweiteres.
2: In der Region. Auf jeden Fall hatten die Schüler mit ihrem Aufruf hier Glück. Diese Wünsche können jetzt alle erfüllt werden. Denn heute kam der Anruf raus im Sekretariat der Pestalozzi-Oberschule. Die 1.000 Euro von Hitradio RTL können jetzt ausgegeben werden.
0: Sehr gut. Morgen gehen in der Hitradio RTL Morning Show die nächsten 1.000 Euro raus. Vielleicht ja an Ihrer Schule. Liegt ganz an Ihnen. Wenn Sie noch nicht angemeldet sind, machen Sie das bitte. 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
17: Mit Anke Wolf. Schönen guten Tag. Der tödliche Angriff auf den Dresdner Polizisten Maximilian Stopper in Lauchhammer ist nicht als Mord geahndet worden. Das Landgericht Cottbus ging von einem verbotenen Kraftfahrzeugrennen mit Todesfolge aus. Es verurteilte heute den Angeklagten zu 10 Jahren und 6 Monaten. Die Kammer sah keinen Tötungsvorsatz. Sie legte weiter fest, dass der Autoschieber nach 5-jähriger Haft in eine Entziehungsanstalt eingewiesen wird. Der 27-Jährige ist drogensüchtig. Tausende Zollbeamte kontrollieren seit heute Morgen bundesweit Paketzustellerfirmen. Laut dem Hauptzollamt Köln werden Verteilzentren verschiedener großer Paketdienstleister geprüft. Diana Kramer.
18: Viele Zusteller, so der Verdacht, werden um ihren Mindestlohn gebracht, weil Pausen, Wartezeiten oder Leerfahrten nicht erfasst werden. Wenn bestimmte Stunden aber nicht bezahlt werden, haben die Fahrer von ihrem Mindestlohn in Höhe von 13,90 Euro pro Stunde auf dem Papier schlichtweg nichts, wenn der überhaupt gezahlt wird. Auch die Geschäfts- und Buchhaltungsunterlagen der Firmen sollen deshalb kontrolliert werden.
17: Am kommenden Sonntag startet in Dresden das 54. internationale Dixieland-Festival. Und sprichwörtlich auf den letzten Metern haben die Veranstalter heute die traditionelle Parade abgesagt. Die hohen Sicherheitsauflagen der Stadt seien nicht zu erfüllen, heißt es zur Begründung. Der Bescheid aus dem Rathaus kam erst jetzt, obwohl man das Konzept schon letztes Jahr im August eingereicht hatte. Festivalsprecher Hendrik Meyer.
1: Wir sind in der Lage, vieles umzusetzen, wenn wir es rechtzeitig wissen und uns um Personal kümmern können, wenn wir andere organisatorische Dinge in die Wege leiten können, um eben diese Auflagen umzusetzen. Das gelingt uns aber nicht, wenn wir 10 Tage vor dem Festival letzte Konkretisierungen auf den Tisch bekommen.
17: Trotz möglicher Kerosinengpässe schaut die Lufthansa optimistisch Richtung Sommer. Bis Mitte Juni sei die Treibstoffversorgung gesichert und danach gehe man davon aus, dass mögliche Lücken geschlossen werden können, so Konzernchef Spohr. Gleichzeitig bremst die Lufthansa den Ausbau ihres Flugangebots und streicht Strecken, die sich kaum rechnen. In Dippoldiswalde im Osterzgebirge kann der Umbau der Oberschule Schmiedeberg nahtlos in den 2. Bauabschnitt übergehen. Der Freistaat stellt dafür rund 4 Millionen Euro Fördergeld bereit. Oberbürgermeisterin Kerstin Körner nahm heute den symbolischen Scheck in Empfang.
2: Gucken wir zum Sachsenwetter mit Claudia.
9: Im Moment alles noch recht ruhig, teilweise auch direkt ein bisschen schön mit Sonne, vor allem im Osten von Sachsen. Temperaturen auch nochmal gut gestiegen auf ein bisschen spürwarme 20 Grad im Schnitt. Dann kommen aber nochmal Schauer und Gewitter und die werden Richtung Nachmittag und Abend, also später Nachmittag und Abend hier eintreffen. Die Schauer können ziemlich kräftig auch wieder sein und die Gewitter auch mit teilweise Sturmböen. Morgen geht das noch so ein bisschen durch den Tag, ziemlich wechselhaft, wird ein bisschen frischer und Richtung Wochenende insgesamt dann wieder sonniger.
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2: Hitradio RTL meldet A4 Dresden Richtung Görlitz, Höhe Bautzen West. Vorsicht, defekter LKW auf der Standspur. Hier Radwechsel, deswegen rechte Spur gesperrt und verkürzte Auffahrt. Die A9 Leipzig Richtung Nürnberg zwischen Leipzig West, Merseburg und Kreuz Rippachtal. 2 Kilometer Stau und aktuelle Blitzer. B96 Hoyerswerda, Spremberger Chaussee. Leipzig, die Philipp-Rosenthal-Straße stadteinwärts und Ehrenfriedersdorf am Greifenbach-Stauweier.
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2: Chapungo.
9: Du hast jetzt Hunger?
2: Hast du das gehört? Das ist ein Wort, ne? Chapungo.
9: Ja, Chapungo, genau.
2: Ja, jetzt könnte ich was essen.
9: Und da muss man aber dann auch direkt was machen, ne? Sonst wird's immer blöd.
2: Du hast das gut erkannt.
9: Ja. Ja.
2: Nee, ich guck mal draußen am Schreibtisch, habe ich ja noch bestimmt irgendwo einen trockenen Keks.
9: Ach, du hast ja nur so Süßigkeiten in der Schublade. Du hast bestimmt Appetit auf was Herzhaftes jetzt,
2: ja,
9: hä?
2: Ja.
9: No.
2: Wenn Sie auch Appetit auf was Herzhaftes haben, wir haben da was für Sie. Bleiben Sie bitte hier.

0: Graham mit Domino. Sie hören jetzt Radio RTL, Mirko und Claudi. Und jetzt machen wir wahrscheinlich einen Grillfan glücklich.
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2: Zweimal täglich verschenken wir hier auf Hitradio RTL unsere schönen dicken Grillpakete. Da sind Bier drin, viele, viele Steaks, viele, viele Bratwürste und jede Menge Grillzubehör. Und dieses nächste schöne Grillpaket, das schenken wir jetzt der Lisa May aus Stauchitz. Hi Lisa!
3: Hallo!
0: Hallo!
2: So, damit bekommst du unser nächstes Grillpaket.
3: Das ist ja toll, ich freue mich. Danke.
2: Und erzähl mal, du wirst das ja gar nicht alles alleine essen, ne?
3: Nein, ich habe eine Gruppe Tier- und Naturkids-EG und da würden wir uns natürlich tierisch drüber freuen. Wenn wir da mit denen grillen können, das ist natürlich richtig toll. Ihr macht ja auch immer Werbung für uns, wenn wir die Märkte machen und deswegen und ein kleines Dankeschön an unsere Kinder.
0: Machen wir
3: das
0: alles.
3: Das ist natürlich toll.
2: Okay, die Tier- und Naturkids, was machen die denn?
3: Also wir sind mit Tieren und Natur draußen unterwegs, gehen in Altenheime, in Förderschulen mit Tieren, besuchen die Leute. Wir machen Märkte, besuchen die Gnadenhöfe, helfen dort mit, sammeln Spenden. Ganz groß ist immer unser Kinderfest, wo wir dann für einen sozialen Zweck Spenden sammeln.
2: Okay, und jetzt könnt ihr auch euch mal richtig feiern.
3: Und jetzt können wir uns auch mal feiern. Genau.
2: Mit dem Grillpaket. Viel Spaß,
0: Lisa. Für gute Menschen eine gute Mahlzeit.
2: Lass es schmecken.
0: Liebe Grüße, tschüss.
3: Dankeschön, tschüss.
0: So, morgen geht in der Hitradio RTL Morning Show schon wieder das nächste Paket raus.
2: Genau, und Sie können sich jederzeit auch gerne noch anmelden per WhatsApp an uns. Einfach das Wort angrillen an die 0351 5000 2000 schicken.
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12: Sind Sie bereit für die Münchner Freiheit, für Roxette und Eddie Huntington?
13: Natürlich.
12: Na, dann bleiben Sie dran. Vorher gibt's Sachsenwetter mit Claudia.
13: Und da haben wir teilweise noch ein bisschen Sonne mit dabei, ansonsten ziemlich viele Wolken. Ja, es ist ganz schön viel Feuchtigkeit in der Luft. Ab und zu gibt's jetzt schon mal ein paar kleine Schauer. Die werden dann wieder intensiver Richtung Abend und Nacht. Das kann auch wieder gewittern. Und einige Starkregenfälle können auch wieder dabei sein. Wir hatten ja in der vergangenen Nacht dann doch einige überschwemmte Straßen. Also das ist in der kommenden Nacht wieder möglich. Natürlich nicht überall. Ich hoffe, Sie kommen glimpflich weg. Morgen dann maximal 14 Grad, das ist der Plan jetzt und dazu auch noch ein bisschen Schauer- und Gewitterneigung.
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12: Hallo, mein Name ist Wetter, ich habe da so eine Neigung, was ein Schauer. Tut mir leid. Mhm. Ich mach mal ordentlich jetzt hier. A4 Dresden Richtung Görlitz. Es ist schlechte Luft hier drin heute im Studio. Merkst du das auch?
13: Ich lüfte jetzt.
12: Es ist wenig Sauerstoff.
13: Das ist Sauerstoff fürs Hirn.
12: A4 Dresden Richtung Görlitz, Höhe Bautzen West. Defekter LKW auf der Standspur. Radwechsel, Vorsicht, rechte Spur gesperrt. A9 Leipzig Richtung Nürnberg zwischen Leipzig-West-Merseburg und Kreuz-Rippachtal. 1 Kilometer Stau und es blitzt. Leipzig-Philipp-Rosenthal-Straße stadteinwärts. Ehrenfriedersdorf am Greifenbach-Stauweier und Dittmannsdorf Richtung Rheinsberg.
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0: Die Münchner Freiheit, auch mehr Werk als Lied, solange man Träume noch leben kann. Hitradio RTL, Mirko und Claudi hier, 15:15 Mittwochnachmittag. Claudi und ihre erfrorenen Gurken, die waren heute schon Thema bei uns hier in der Sendung.
1: Ja, leider.
0: Dazu hat sich auch die Tina gemeldet.
2: Liebe Claudia, da gibt es einen Trick. Und zwar stellt man Kerzen ins Gewächshaus, wenn man die Gurken schon gepflanzt hat und es nochmal kalt wird. Ist auf jeden Fall billiger als das zweite Mal Gurken zu pflanzen. Liebe Grüße, macht weiter so.
1: Ja. Tina, aber ich habe ja nicht mal ein Gewächshaus. Nicht mal das.
0: Das ist ja, so bitter.
1: Ich habe die Gurken tatsächlich direkt ins Freie gepflanzt. Ich weiß, ich kann ihr Kopfschütteln, also unter den ganzen Profigärtnern, das Kopfschütteln bisher hören. Aber ich dachte, das könnte doch gehen.
0: Du bist also in vielen Gartensparten zurzeit Thema.
1: Ich wusste jetzt nicht, dass die Gurken so überempfindlich sind, was das für Mimosen sind.
0: Ja. Die Luschen.
1: Luschen. Gurken sind Luschen, genau, das habe ich jetzt auch so notiert. Die Tomaten übrigens nicht, die haben das nämlich überstanden. Die stehen noch wie eine Eins und die Blüten sind alle dran.
0: Ja, ich habe übrigens noch einen Pro-Tipp. Der Schwiegervater, der hat auch Gurken und Tomaten hinterm Haus, auch im kleinen, so ein bisschen gewächshausmäßig. So. Also ja, da war schon zu. Und ich wollte es dir nochmal sagen. Und er hat dann auch immer noch Pferdeäpfel drauf gemacht in die Erde. Ja.
1: Okay.
0: Jetzt sag ja nicht, du hast keine Pferde.
1: Ich habe kein Pferd. Also könnte mal jemand ein Pferd bei mir vorbeischicken, das mir in den Garten kackt, das wäre sehr schön. Dann habe ich demnächst vielleicht auch noch so richtig fette Tomaten.
0: Bringen Sie Ihre Pferde und lassen Sie bei Claudi in den Garten kacken. Das sind nochmal Aufrufe, oder? Hm? Wir haben Purple Disco Machine, Kim Wilde und Wolfsheim. Find You Are Here.

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1: Mit Anke Wolf. Schönen guten Tag. In der Leipziger Innenstadt ist die am Morgen geöffnete Zufahrt zur Grimmaischen Straße wieder verschlossen worden. Mitarbeiter der Stadt Leipzig haben spezielle Poller aufgebaut, die sich bei einer Überfahrt unter den Fahrzeugen verkeilen und sie so stoppen. Das sei eine Übergangslösung, bis das angekündigte neue Sicherheitskonzept für die Innenstadt steht. Durch die Zufahrt war vorgestern Abend ein 33-Jähriger in die Fußgängerzone bis zum Markt gerast. Bei der Amokfahrt starben zwei Menschen. Viele weitere wurden teils schwer verletzt. Der neue AOK-Krankenhausreport dürfte bei Klinikbetreibern für Diskussionen sorgen. Darin heißt es, auf Bundesebene seit 2024 mehr als die Hälfte der Krankenhausaufenthalte vermeidbar gewesen. Die meisten Behandlungen hätten auch ambulant gemacht werden können oder seien sogar überflüssig gewesen. Das Einsparpotenzial der Kliniken liegt dem Report nach bei fast 40%. Weil die Dresdner Verwaltung nicht aus dem Knick gekommen ist, fällt die traditionelle Parade zum Dixieland-Festival in diesem Jahr aus. Der Umzug wurde heute von den Veranstaltern abgesagt. Am Sonntag soll das Festival ja starten und erst vor 10 Tagen haben die Organisatoren den Bescheid vom Rathaus zu zusätzlichen Sicherheitsanforderungen erhalten. Eingereicht hatten sie ihr Konzept aber schon im August letzten Jahres. Die Umsetzung der kurzfristig erteilten Auflagen wie Durchfahrtssperren, zusätzliches Sicherheitspersonal und Technik sind so kurz vor knapp einfach nicht möglich. In der Lausitz ist der Amtsschimmel scheinbar nicht so träge. Eltern in Görlitz sollen es nämlich künftig leichter haben, ihre Kinder auch auf eine polnische Schule in Skorzelec zu schicken. Dabei wollen beide Städte unterstützend zur Seite stehen. Oberbürgermeister Oktavian Ursu.
2: Indem wir die Eltern, wenn sie mit diesem Wunsch sich anmelden, sie direkt behördlich mit begleiten. Das ist auch etwas anderes, wenn wir aus der Verwaltung heraus mit unseren Kollegen in anderen Verwaltungen Kontakt aufnehmen und versuchen, die Probleme möglichst zügig zu lösen.
1: Die Deutsche Telekom macht Public Viewings zur Fußball-Weltmeisterschaft möglich. Dafür hat sie mit Sky eine Kooperation geschlossen. Tausende Kneipen und Gastrobetriebe bekommen so Zugang zu allen 104 WM-Spielen über die 3 exklusiven Magenta-TV-Kanäle. Die Fußball-Weltmeisterschaft in den USA, Mexiko und Kanada startet am 11. Juni.
3: So, und hier startet das Hitradio RTL Sachsenwetter mit Claudia.
4: Und da ist es jetzt teilweise noch ziemlich ruhig, vielerorts auch sonnig. Die ersten Schauer treffen aber so langsam ein, jetzt auch im Erzgebirge. Und dann kommt so einiges drüber gezogen, übers Vogtland hier wieder, gleiche Richtung. Und ich hoffe, dass es nicht wieder so heftig ausfällt. Wir hatten ja doch gestern einige überschwemmte Straßen und vollgelaufene Garagen. Aber ein bisschen Potenzial hat die ganze Sache, denn da wird auch wieder Starkregen dabei sein. Auch mal ein Gewitter kann sich da über ihnen bilden. Also drauf gefasst sein. Wird aber natürlich wie immer nicht jeden treffen. Ansonsten morgen, der Tag ist noch ziemlich wechselhaft. Da gibt es auch noch ein paar Schauer. Und ab Freitag wird es insgesamt dann schon wieder sonniger.
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3: Dann gucken wir auf die Straßen. Hitradio RTL meldet A4 Dresden Richtung Görlitz in Höhe Bautzen-West. Defekter LKW auf der Standspur. Radwechsel hier die rechte Spur noch gesperrt. Vorsicht! Und es blitzt Leipzig, Philipp-Rosenthal-Straße, stadteinwärts in Ehren-Friedersdorf am Greifenbach-Stauweier und Dittmannsdorf Richtung Rheinsberg.
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3: Wir haben noch 2 Geburtstage, wo man sagen kann, ja, die sind beide eigentlich sehr oft in Träumen vertreten.
4: Geburtstage, die in Träumen vertreten sind.
3: Die Typen, die Geburtstag haben.
4: Ach so.
3: Zum einen ist es Sigmund Freud, der wäre heute 170 Jahre alt.
4: Ja.
3: Und die freudsche Traumdeutung.
4: Ja.
3: Und zum anderen ist es George Clooney, der wird 65.
4: Der kommt bei mir eigentlich nur in Filmen vor.
3: Also.
4: Im Traum bisher noch nicht.
3: Du lässt ja auch Gurken erfrieren.
4: Entschuldigung. Ich lasse auch Gurken erfrieren, ja. Und den George Clooney abblitzen. Also im Traum.
3: Ja.
4: Aber jetzt haben wir so viel drüber geredet. Ich wette, irgendwann so in 3 Tagen wird er spontan bei mir auftauchen im Traum.
3: Claudi, Joshi, hallo.
4: Ich weiß noch nicht.

0: Hit Radio RTL, 17:15 Uhr, Mittwochabend, Mirko und Claudi hier. Sie wissen, dass Sie hier mit Hit Radio RTL jeden Tag so ein bisschen Kohle verdienen können. Mhm. Sie haben auch können Teil unserer Morningshow werden. Be part of it. Machen Sie mit beim Hit Radio RTL Schätzduell.
1: Da treten Sie gegen unseren Uwe Fischer an. Mhm. Kandidatin heute war Julia aus Löbnitz und dann gibt's ja immer diese schönen Schätzfragen von unserer Katja Möckel.
2: Schätzt doch mal unser Bundeskanzler, der Herr Friedrich Merz. Heute übrigens ein Jahr im Amt. Hat wie viele Kinder und Enkelkinder?
3: Oh. Der hat mir erzählt, vergangenes Jahr, es müssen mehrere sein, der hat jedem Familienmitglied einen Thermomix geschenkt. Und zwar ein halbes Dutzend, glaube ich.
4: Ach du Schreck.
3: Unter dem Motto, ich habe nur kleine Geschenke gemacht dieses Jahr, hat er das erzählt. Also ich sage, er hat zwei Kinder und drei Enkelkinder.
2: Also fünf?
3: Ja.
4: Ich sage, er hat ein Kind und sechs Enkelkinder.
2: Der Bundeskanzler hat eine ziemlich große Familie. Und mit seiner Frau Charlotte hat er drei Kinder. Drei. Zwei Töchter und einen Sohn. Die wiederum insgesamt sieben Kinder haben. Also macht 3 + 7.
3: Zehn sogar.
2: Zehne.
1: Tja, da haben wir wieder was gelernt. Mhm. Und die Julia.
0: Ich hätte gesagt, der hat gar keine weder Kinder noch Enkel.
1: Doch, ganz schön viele, ne?
0: Ja.
1: Also Julia war am Ende jedenfalls näher dran beim Schätzen und bekommt die 50 Euro Prämie.
0: 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Mhm.

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4: 80er, 90er, 100% Sachsen-Sound hier auf Hitradio RTL, auch an diesem Mittwochabend, gleich mit Visage, mit Eros Ramazzotti und mit Sandra. Claudi guckt für uns zum Wetter.
5: Da rumpelt's schon an einigen Orten, so rund um Grimma. Kleine Gewitterzelle in der Sächsischen Schweiz kommt jetzt auch gerade ein bisschen Starkregen runter an einigen Orten. Ja, das trifft heute natürlich wie immer bei dieser Wetterlage nicht alle, aber dort, wo es richtig schüttet, da kann das dann auch mal wieder ein bisschen heftiger ausfallen. Also da bitte drauf einstellen. Das geht über den Abend, in der Nacht dann auch noch weiter und morgen dann zum Donnerstag haben wir es ganz schön wechselhaft. Ein bisschen Regen ist noch dabei, vielleicht auch nochmal ein Gewitter bei 10 bis maximal 14 Grad.
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4: Hitradio RTL meldet A4 Dresden Richtung Görlitz, Höhe Bautzen West, defekter LKW auf der Standspur, Radwechsel, deswegen rechte Spur gesperrt. Und es blitzt Chemnitz, Max-Saupe-Straße stadteinwärts und Dittmannsdorf Richtung Rheinsberg.
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0: Visage. Fade to Grey, hier sind gerade RTL, Mirko und Claudi. Feierabendshow am Mittwoch. Die Hälfte der Woche haben wir. Mhm. Übrigens, 5:45 ist, wir drehen mal die Uhr so ein bisschen zurück.
1: Ja.
0: Ein bisschen Time Machine spielen. Heute vor 42 Jahren, der 6. Mai 1984. Es geht um Tina Turner. Die hat ihr Comeback. Sie veröffentlicht nämlich ihre Single What's Love Got to Do With It. Mhm. Und das knapp 10 Jahre, nachdem sie sich von ihrem prügelnden Ehemann und Duettpartner Ike Turner getrennt hatte.
1: Mit dem hatte sie immer Duette zusammen, ne?
0: Mit dem hatte sie immer Duette zusammen, aber jeder, der halbwegs was von Musik versteht, wird merken, wenn man die zwei zusammen mal singen hört,
1: ja.
0: Es ist Tina Turner, die gut klingt und Ike, der mitsingt.
1: So ist es.
0: Ja. Mhm.
1: Und deswegen hat sie dann Solo weitergemacht?
0: Richtig, und das hat richtig eingeschlagen. Mhm. What's Love Got to Do With It erreicht Platz 1 in den USA, Top 10 in England, Deutschland. 85, also ein Jahr später, gibt es dafür 3 Grammys als Song des Jahres, Single des Jahres und für den besten weiblichen Popgesang. Wir hören die Grand Old Lady of Rock Life, Tina Turner. What's Love Got to Do With It?

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13: Mit Anke Wolf einen schönen guten Tag. Kanzler Friedrich Merz bewertet den Entlastungseffekt des Tankrabatts bislang nur als zurückhaltend positiv. Dem ZDF sagte er, die Maßnahme funktioniere so leidlich. Einige Tankstellen hätten die Preise deutlich gesenkt, andere weniger stark. Merz verteidigte die befristete Steuersenkung trotzdem als notwendige Entlastung. Experten meinen, der Effekt des Tankrabatts sei kaum spürbar. Im Prozess zum tödlichen Angriff auf den Dresdner Oberkommissar Maximilian Stopper in Lauchhammer ist heute das Urteil gefallen. Das Landgericht Cottbus verhängte eine Freiheitsstrafe von 10,5 Jahren gegen den angeklagten Autoschieber. Die Kammer ging dabei von einem verbotenen Kraftfahrzeugrennen mit Todesfolge aus und nicht von Mord. Sie habe den Tötungsvorsatz verneint, so Gerichtssprecher Stefan Moschkowski.
14: Die Kammer hat gesehen, dass durch das grob verkehrswidrige und rücksichtslose Verhalten zwar eine abstrakte Gefährdung für Fußgänger und Radfahrer gegeben war, mit Blick aber auf den erforderlichen Tötungsvorsatz hinsichtlich des Polizeibeamten diesen eben verneint und hat sich hierbei unter anderem auch auf eine jüngere Entscheidung des Bundesgerichtshofs berufen.
13: Das Urteil ist noch nicht rechtskräftig. In 12 Bundesländern, unter anderem auch bei uns in Sachsen, hat die Polizei Wohnungen von mutmaßlichen Neonazis durchsucht. Sie sollen zu den Gruppen Jung und Stark oder Deutsche Jugend vorangehören. Sie sollen sich über soziale Medien organisiert und unter anderem zu Gewalt gegen politisch Andersdenkende aufgerufen haben. Bei uns in Sachsen gab es Durchsuchungen in den Landkreisen Bautzen, Görlitz, Mittelsachsen und Leipzig. Die A4 Richtung Dresden wird heute Abend 20 Uhr bis morgen früh um 5 wieder zwischen Glauchau Ost und Hohenstein-Ernsthal voll gesperrt. Das hat die Autobahn GmbH mitgeteilt. Es müssten noch einmal Fahrbahnschäden beseitigt werden. Der Verkehr wird in Glauchau Ost abgeleitet und in Hohenstein-Ernsthal wieder auf die Autobahn geführt. Schon in der Nacht zu Dienstag gab es aus dem gleichen Grund eine Vollsperrung. Die berühmte Pillnitzer Kamelie ist jetzt wieder oben ohne. Heute wurde das fahrbare Glasschutzhaus zur Seite geschoben. Bis Mitte Oktober darf die 250 Jahre alte Pflanze nun an der frischen Luft bleiben. Die Grand Dame ist inzwischen 9 Meter hoch und hat einen Kronenumfang von über 30 Metern.
9: Na, Hut ab, Frau Kamelie. Das ist ordentlich. Wir gucken zum Sachsenwetter.
15: Ja, die wird wahrscheinlich nochmal nass jetzt, heute Abend in der Nacht, die Kamelie, denn es ziehen hier nochmal kräftige Schauer durch bei uns. Einige sind schon angekommen. Gewitter könnte auch wieder dabei sein. Das kann Starkregen geben an einigen Orten und auch mal ein paar kräftige Sturmböen. Ansonsten morgen dann der Donnerstag auch noch ziemlich wechselhaft. Da kann es auch nochmal kräftigen Regen geben. Und ab Freitag wird es insgesamt dann schon wieder sonniger. Auch das Wochenende. Im Moment sieht es ganz gut aus.
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9: Der Blick auf Sachsenstraßen. Hitradio RTL meldet A4 Dresden Richtung Chemnitz zwischen Dreieck-Nossen und Rastplatz Steinberg. Defekter LKW auf der Standspur und Reifenteile auf der Fahrbahn. Die A4 Dresden Richtung Görlitz, Höhe Bautzen-West, defekter LKW, Radwechsel, rechte Spur gesperrt. Und Erfurt Richtung Chemnitz zwischen Glauchau-Ost und Hohenstein-Ernsthal, Gegenstände auf der linken Spur, liegt eine Holzlatte. Es blitzt Chemnitz, Max-Saupe-Straße stadteinwärts, Dittmannsdorf Richtung Rheinsberg und Dresden-Zellischer Weg stadtauswärts.
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9: Die Deutsche Post kennst du, ne?
15: Die Deutsche Post kenne ich, natürlich.
9: Die heißen bald nicht mehr Deutsche Post.
15: Ja, das habe ich gehört.
9: Die heißen bald DHL AG. Mhm. Den Witz dazu habe ich beim Nachbarn abgegeben. Ja, okay. Aber DHL, hätten Sie mal einen griffigen Namen, war das ganz verrückt, ist Bundespost, vielleicht hätte man ja machen können. Mhm. Sie wollen damit übrigens mit DHL AG zeigen, dass sie ein Weltkonzern sind.
15: Okay.
9: Die ehemals Deutsche Post. Ich glaube, es ist ein Weltkonzern, in dem in der Filiale der Kugelschreiber aber trotzdem noch an so einer kleinen Kette hängt, oder?
15: Unbedingt,
9: ja, bitte. Nicht, dass er wegkommt beim Weltkonzern.

0: Lady in Red, Hitradio RTL, Mirko und Claudi hier, Viertel sieben durch. Heute ist Fußballabend.
1: Heute ist noch Fußballabend, genau.
0: Aber vorher ein paar Neuigkeiten auch noch von Dynamo Dresden. Der Captain geht von Bord.
1: Ja, Stefan Kutschke beendet seine Karriere nach dieser Saison. Das hat er heute bekannt gegeben mit 37 Jahren. Naja, man hätte vielleicht auch irgendwo noch ein bisschen, aber hat er keinen Bock, mal offenbar, da doch noch ein bisschen zu spielen, seine Knochen hinzuhalten. Aber er wird im Verein weiter tätig sein, also bei Dynamo im sportlichen Bereich.
0: Bleibt den Jungs in Schwarz-Gelben also erhalten. Die Bayern-Fans sind natürlich auch schon hibbelig. 49% der Deutschen sagen, die kriegen das hin. Heute Abend Champions League, es geht für die Bayern um den Einzug ins Finale gegen Paris Saint-Germain.
1: Ja, das wird auf jeden Fall spannend. Man muss ja das 4:5 aus dem Hinspiel drehen.
0: Schön verkackt.
1: Ja, also krass viele Tore gefallen. Also Anstoß 21 Uhr heute. Es ist nur bei DAZN zu sehen. Ich nehme mal an, man trifft sich bei dem Freund, der das Abo hat. Und das reichlich. Oder halt im Pub. Also kann ich mir auch gut vorstellen. Ich denke, ja, da wird es heute einige Gruppen und Truppen geben.
0: Also liebe Bayern-Fans, für euch drücken wir die Daumen.
1: Nun klar.
0: Und liebe Nicht-Bayern-Fans, nützt nichts. Wir müssen der deutschen Mannschaft die Daumen drücken.
1: Na, ist
0: da,
1: so.
0: Da habt ihr heute mal Pech.
1: Ja.

0: Joshua Caddison und Jesse. Hier ist das Radio RTL, Mirko und Claudi. Gleich mit den Scorpions, mit Madonna und wir haben Valerie Dore. Und was haben wir noch? Richtig, Sachsenwetter mit Claudia.
1: Und da kommen nochmal Schauer und Gewitter hier durchgezogen bei uns. Das kann teilweise auch nochmal wieder kräftiger ausfallen am Abend und in der Nacht. Auch morgen wird es stellenweise noch regnen, auch mal ergiebig. Und dann wird es aber ab Freitag freundlicher. Das Wochenende sieht im Moment auch ganz gut aus.
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0: Der Blick auf Sachsenstraßen. Hitradio RTL meldet A4 Dresden Richtung Chemnitz zwischen Dreieck Nossen und Rastplatz Steinberg. Defekter LKW auf der Standspur und Gegenstände, nämlich Reifenteile auf der Fahrbahn. Die A4 Dresden Richtung Görlitzhöhe Bautzen West. Defekter LKW ebenfalls Standspur, aber Radwechsel, deswegen rechte Spur gesperrt. Und als Ankündigung die A4 Erfurt Richtung Chemnitz zwischen Glauchau Ost und Hohenstein-Ernstthal wird heute Nacht nochmal in Richtung Chemnitz voll gesperrt von ca. 20 bis 5 Uhr. Es blitzt in Eich Richtung Lengenfeld, Chemnitz die Max-Saupe-Straße stadteinwärts und Dresden der Zellische Weg stadtauswärts.
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1: Das machen wir täglich hier. Da geht es um kleine und große musikalische Missverständnisse, die Sie ja zahlreich aufdecken und uns zuliefern.
2: Und da haben wir was in dem Song von Dasha in Austin.
3: Ja.
2: Da hat man schon gesagt, haben wir viele gefunden und angekündigt, es gibt heute einen neuen Verhörer in diesem Song.
1: Lass gucken.
2: Den hat unsere Hörerin Katja Georgi gefunden und wir sollen uns den Refrain mal anhören und mal gucken, ob wir dort auch Pups doch raushören.
1: Pups doch.
3: Damn, your shit was never packed. 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
2: Ach so, ein bisschen babsches Pups, oder? Pups doch. Oder?
3: Pups doch.
1: Jure, du hast ja lange kein Festland dabei, ist alles fein, alles in Ordnung. Aber sie singt Pups doch.
2: Ja, eindeutig.
1: Eindeutig.
2: Das hören wir auch so, Katja.
1: Ja, cool. Da sind wir d'accord.
2: Schön, dass du uns den geschickt hast. Und wenn Sie auch mal was Tolles raushören in irgendeinem Song, dann her damit per WhatsApp an die 0351 5000 2000.
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6: Mit Anke Wolf. Nach dem Brand vergangene Nacht im Umspannwerk Königsbrück im Kreis Bautzen wird mit Hochdruck an der Schadensbeseitigung gearbeitet. Wie uns eine Sprecherin der Sachsennetze sagte, waren durch das Feuer rund 7.400 Kunden kurzzeitig betroffen. Während die Polizei einen technischen Defekt vermutet, prüft der Versorger, ob ein Blitzeinschlag als Ursache in Frage kommt. Vergangene Nacht zog ein schweres Gewitter über Königsbrück. Die Polizei schätzt den Schaden auf 2 Millionen Euro. Sachsennetze machte dazu noch keine Angaben. Die Absage der Dixieland-Parade ist für Dresden ein Desaster. Das sagen Kulturschaffende und Stadträte gleichermaßen und kritisieren das Agieren der Verwaltung. Dass man die Organisatoren monatelang im Ungewissen lässt, Zeuge von fehlendem Verantwortungsbewusstsein, wettert die CDU. Keine Demonstration in dieser Stadt werde so mit Sicherheitsauflagen versehen wie Veranstaltungen und Paraden. Auch die SPD fordert mehr Planungssicherheit und eine bessere Kommunikation. Das habe man schon mehrmals angemahnt. Aufatmen in Weißwasser. Die Zukunft der BAFA ist gesichert. Der Standort bekommt langfristig neue Aufgaben übertragen. Mehr von Knut Michael Kunert.
7: Wie das Bundesamt für Wirtschaft und Ausfuhrkontrolle, kurz BAFA, mitteilte, übernimmt Weißwasser ab sofort die Verwaltung des neuen E-Auto-Förderprogramms. Ab Januar 2027 kommt zusätzlich die Betreuung der bundesweiten Energieeffizienz-Hotline hinzu. Landrat Stefan Meyer und Bundestagsabgeordneter Florian Öst begrüßten die Entscheidung. Zuvor hatten sich beide in einem Schreiben an Bundeskanzler Merz für den Erhalt der Arbeitsplätze stark gemacht.
6: Sachsen bereitet für 2029 eine große Landesausstellung vor. Auf der Albrechtsburg in Meißen sollen 1100 Jahre sächsische Geschichte präsentiert werden. Die Schau soll das Lebensgefühl der Menschen aufgreifen und zeigen, wie sich das Land im Laufe der Zeit verändert hat. Alle Sachsen können ihre Ideen in das Konzept einbringen. Dafür gibt's schon jetzt viele Mitmachaktionen. In der Fußball-Champions League entscheidet sich heute Abend, welche Mannschaft dem FC Arsenal ins Finale folgt und am 30. Mai in Budapest dabei ist. Der FC Bayern empfängt Paris Saint-Germain zum Halbfinalrückspiel. Das Hinspiel letzte Woche hatten die Franzosen mit 5:4 gewonnen. Anstoß in der Allianz Arena ist um 21 Uhr.
5: Das Sachsenwetter.
8: Noch ist es meist recht freundlich, aber es kommt der Wetterwechsel in der kommenden Nacht wieder mit Schauern und teilweise kräftigen Gewittern bei Temperaturen zwischen 9 und 4 Grad. Morgen, der Donnerstag, meist bedeckt mit zeitweisem Regen und maximal so um die 11 bis 13 Grad. Ab Freitagnachmittag wird es wieder freundlicher und das Wochenende dann auch meist sonnig und trocken bei wieder an die 20 Grad.
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8: Schauen wir auf die Straßen. Auf der A4 Dresden Richtung Chemnitz zwischen dem Dreieck Nossen und dem Rastplatz Steinberg Nord ein defekter LKW, das ist die rechte Spur gesperrt. Außerdem auf der A4 Dresden Richtung Görlitz in Höhe Bautzen Westen defekter LKW. In Annaberg-Buchholz auf der Geiersdorfer Straße in Höhe der Robert-Schumann-Straße immer noch die Ampelanlage außer Betrieb und ein Unfall im Kreis Elbe-Elster zwischen Plesser Süd und Gröden. Da ist ein Rettungshubschrauber im Einsatz. Geblitzt wird. In Chemnitz auf der Max-Saupel-Straße stadteinwärts steht der Superblitzer, in Dresden auf dem Zellischen Weg stadtauswärts, außerdem in Jansbach auf der Straße der Freundschaft Richtung Thum und in Eich Richtung Lengenfeld.
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Steh auf, bitte. Du wirst ganz nass. Schon spät, komm. Wir müssen weg hier, raus aus dem Wald, verstehst du nicht? Wo ist dein Schuh? Du hast ihn verloren, als ich dir den Weg zeigen musste. Wer hat verloren? Du dich? Ich mich? Oder? Oder wie auch?

Es ist kalt, wir müssen weg hier, kommen. Dein Lippenstift ist verwischt. Du hast ihn gekauft und ich habe es gesehen. Zu viel Rot auf deinen Lippen und du hast gesagt, mach mich nicht an. Aber du warst durchschaut. Augen sagen mehr als Worte. Du brauchst mich doch, hm? Alle wissen, dass wir zusammen sind ab heute. Jetzt höre ich sie. 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Sie kommen, dich zu holen. Sie werden dich nicht finden. Niemand wird

Newsflash. In den letzten Monaten ist die Zahl der vermissten Personen dramatisch angestiegen. Die jüngste Veröffentlichung der lokalen Polizeibehörde berichtet von einem weiteren tragischen Fall. Es handelt sich um ein 19-jähriges Mädchen, das zuletzt vor 14 Tagen gesehen wurde. Die Polizei schließt die Möglichkeit nicht aus, dass es sich hier um ein Verbrechen handelt.

0: Das Sachsenwetter.
1: In den nächsten Stunden zieht es sich langsam zu und in der kommenden Nacht kommen dann teilweise wieder kräftige Schauer und auch Gewitter bis in die frühen Morgenstunden. Morgen, der Donnerstag, bedeckt, zugezogen, zeitweise Regen bei maximal 13 Grad. Am Freitagnachmittag, da lockert es dann langsam wieder auf, gibt nur noch selten Schauer und Richtung Wochenende wird es wieder freundlicher und wärmer.
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1: Schauen wir auf die Straßen A4 Chemnitz Richtung Dresden. Zwischen Raststätte Auswalder Blick Süd und Chemnitz Ost ein brennender PKW, das die rechte Spur gesperrt. Auf der A4 Dresden Richtung Chemnitz zwischen Dreiknossen und Rastplatz am Steinberg Nord ein defekter LKW, auch da die rechte Spur dicht. Dann auf der A4 Dresden Richtung Chemnitz in Höhe Dresden Flughafen ein Plastikteil auf der Straße. Auf der A9 Nürnberg Richtung Leipzig zwischen Kreuzrippachtal und Bad Dürrenberg Behinderungen nach einem Unfall und auf der A72 Plauen Richtung Hof ein Unfall zwischen Dreieck Hochfranken und Hof Töpen. Geblitzt wird noch. In Chemnitz auf der Max-Saupe-Straße stadtanwärts, in Dresden auf dem Zellischen Weg stadtauswärts, in Jansbach auf der Straße der Freundschaft Richtung Thum und in Eich Richtung Lengenfeld.
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5: Ich bin Joshua Heise. Kanzler Merz bewertet den Entlastungseffekt des Tankrabatts bislang nur als zurückhaltend positiv. Dem ZDF hat er gesagt, die Maßnahme funktioniere so leidlich. Einige Tankstellen hätten die Preise deutlich gesenkt, andere weniger stark. Merz verteidigte die befristete Steuersenkung trotzdem als notwendige Entlastung wegen der hohen Spritpreise infolge des Iran-Kriegs. Experten meinen, der Effekt des Tankrabatts sei kaum spürbar. Die EU muss handlungsfähiger werden. Dazu fordert Außenminister Wadefuhl schnelle Reformen. In einer Grundsatzrede bei der Konrad-Adenauer-Stiftung schlug der CDU-Politiker unter anderem vor, das Einstimmigkeitsprinzip in außenpolitischen Fragen durch Mehrheiten zu ersetzen. Das würde langwierige Blockaden einzelner Länder verhindern. Außerdem warb Wadefuhl dafür, die EU-Erweiterung durch einen schrittweisen Beitritt zu beschleunigen. Die Zahl der Teilzeitbeschäftigten in Sachsen hat sich in den letzten 20 Jahren mehr als verdoppelt. Zur Jahresmitte 2025 arbeiteten 35% der sozialversicherungspflichtig Beschäftigten nicht voll. 2005 lag der Anteil noch bei 18%. Die Statistik der Bundesagentur für Arbeit zeigt dabei deutliche regionale Unterschiede. Den höchsten Teilzeitanteil verzeichnet der Landkreis Görlitz mit fast 39%, der Landkreis Zwickau mit 31% den geringsten. Der FC Bayern kämpft heute Abend um den Einzug ins Finale der Fußball-Champions League. Die Münchner empfangen im Halbfinal-Rückspiel Paris Saint-Germain. Das Hinspiel hatte PSG mit 5:4 gewonnen. Anpfiff in München ist um 21 Uhr. Im Finale trifft der Gegner dann auf den FC Arsenal.
4: Das Sachsenwetter.
6: In den nächsten Stunden zieht sich's langsam zu und in der kommenden Nacht kommen dann teilweise wieder kräftige Schauer und auch Gewitter bis in die frühen Morgenstunden. Morgen, der Donnerstag, bedeckt, zugezogen, zeitweise Regen bei maximal 13 Grad. Am Freitagnachmittag, da lockert's dann langsam wieder auf, gibt nur noch selten Schauer und Richtung Wochenende wird's wieder freundlicher und wärmer.
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6: Der Blick auf die Straßen. Auf der A4 Chemnitz Richtung Dresden zwischen Raststätte Auswalder Blick Süd und Chemnitz Ost. Behinderungen nach einem Pkw-Brand ist die rechte Spur gesperrt. Dann auf der A4 Dresden Richtung Chemnitz zwischen Dreiknossen und Rastplatz am Steinberg Nord noch ein defekter LKW. Auch da die rechte Spur dicht. Die A9 Nürnberg Richtung Leipzig ist zwischen Dreußig und Naumburg wegen eines Unfalls mit mehreren Fahrzeugen gesperrt. Dann auf der A72 Plauen Richtung Hof zwischen Dreieck Hochfranken und Hof Töpen Behinderungen nach einem Unfall und in Annaberg-Buchholz auf der Geiersdorfer Straße, Ecke Robert-Schumann-Straße, noch immer die Ampelanlage außer Betrieb. Geblitzt wird auf der B171 in Hüttengrund Richtung Marienberg, in Chemnitz auf der Max-Saupe-Straße stadteinwärts, in Dresden auf dem Zellischen Weg stadtauswärts, außerdem in Eich Richtung Lengenfeld und in Jansbach auf der Straße der Freundschaft in Richtung Thum.
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0: Das Sachsenwetter.
3: Ein dickes Regenband ist auf dem Weg zu uns. In der kommenden Nacht Schauer und teilweise auch kräftige Gewitter. Morgen, der Donnerstag, meist zugezogen, regnerisch und maximal 13 Grad. Ab Freitagnachmittag, da wird es dann wieder freundlicher und wärmer und auch das Wochenende meist heiter, sonnig und trocken bei bis zu 20 Grad.
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3: Schauen wir auf die Straßen. A4 Chemnitz Richtung Dresden zwischen Raststätter Auerswalder Blick Süd und Chemnitz Ost nach einem Pkw-Brand die rechte Spur gesperrt. Auf der A4 Dresden Richtung Chemnitz zwischen dem Dreieck Nossen und Rastplatz Steinberg Norden defekter LKW, auch da die rechte Spur dicht. Wegen Bauarbeiten die A4 Erfurt Richtung Chemnitz zwischen Glauchau Ost und Hohenstein-Ernsthal bis morgen früh um 5 gesperrt. Die Umleitung ist die U51. Auf der A9 Nürnberg Richtung Leipzig zwischen Dreußig und Naumburg die Autobahn gesperrt in Richtung Leipzig nach einem Unfall. Und in Annaberg-Buchholz auf der Geiersdorfer Straße, Ecke Robert-Schumann-Straße, noch immer die Ampelanlage außer Betrieb. Vorsicht auf der S228 zwischen dem Abzweig nach Gelenau und Tschopau, da liegen mehrere Steine auf der Straße. Und geblitzt wird auf der B171 in Hüttengrund Richtung Marienberg, in Chemnitz auf der Max-Saupe-Straße stadteinwärts, in Jansbach auf der Straße der Freundschaft Richtung Thum und in Eich Richtung Lengenfeld.
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1: Jetzt ist es auch bei uns passiert. Diesen Satz habe ich in den vergangenen 2 Tagen mehrfach gehört. Es liegt ein Schatten über Leipzig. Die Nachrichten und Bilder vom Anschlag erschüttern und lassen uns fassungslos zurück. Gestern Abend war ich noch in der Innenstadt unterwegs, war beim Gedenkgottesdienst in der Nikolaikirche gemeinsam mit vielen anderen, hab die Blumen und Kerzen gesehen. Die Anteilnahme ist überall zu spüren. Die Stadt rückt zusammen. Der sächsische Landesbischof Tobias Bilz über diese Art der Solidarität.
2: Wir dürfen uns von der Angst nicht bestimmen lassen. Und das heißt für mich auch, dass wir als Gesellschaft in solchen Momenten besonders zusammenstehen. Es ist auch eine Erfahrung, dass in Momenten größten Leides oft eine besondere Kraft der Solidarität wächst und entsteht. Menschen helfen einander, Fremde werden zu Nächsten.
1: In der Zeit von Unsicherheit und Unruhe stehen die Kirchen offen. Wir sind eingeladen, eine Kerze anzuzünden, ein Gebet zu sprechen oder ein seelsorgerliches Gespräch zu suchen oder auch einfach nur innezuhalten. Die offenen Kirchentüren sind ein Zeichen dafür, dass Menschen für andere da sind und dass wir der Angst nicht das letzte Wort überlassen.
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5: Ich bin Joshua Heise. Wohnungsabsage, weil der Name ausländisch klingt, oder keine Jobzusage, weil man schon älter ist. Betroffene von solchen möglichen Diskriminierungsfällen sollen besser rechtlich dagegen vorgehen können. Das Bundeskabinett hat einen entsprechenden Gesetzentwurf auf den Weg gebracht. Es gibt aber deutliche Kritik. Ronny Tucher berichtet.
6: Das Gesetz soll vor allem die Frist verlängern, in der Diskriminierte Ansprüche geltend machen können, von 2 auf 4 Monate. Das sei immer noch viel zu kurz, sagt die Antidiskriminierungsbeauftragte des Bundes, Ferda Ataman. Und außerdem müsse das Gesetz auch für staatliche Stellen gelten, so Ataman. Es könne nicht sein, dass Menschen beim Einkaufen im Supermarkt besser vor Diskriminierung geschützt seien als im Umgang mit Ämtern, Behörden, Polizei und Justiz.
5: Bundeskanzler Merz hat am Jahrestag der schwarz-roten Koalition deren Reformpläne und insbesondere das Tempo verteidigt. Anordnungen von oben wie in einem autoritären System mögen zwar schneller gehen, das sei jedoch am Ende des Tages immer die schlechtere Lösung, so der CDU-Chef auf einem Unternehmertreffen in NRW. Er bat die Teilnehmenden, der Demokratie zu vertrauen und konstruktiv mitzuwirken. Die Zahl der Teilzeitbeschäftigten in Sachsen hat sich in den letzten 20 Jahren mehr als verdoppelt. Zur Jahresmitte 2025 arbeiteten 35% der sozialversicherungspflichtig Beschäftigten nicht voll. 2005 lag der Anteil noch bei 18%. Die Statistik der Bundesagentur für Arbeit zeigt dabei deutliche regionale Unterschiede. Den höchsten Teilzeitanteil verzeichnet der Landkreis Görlitz mit fast 39%, der Landkreis Zwickau mit 31% den geringsten. Russland hat im April dank des Iran-Kriegs gut 10 Milliarden Euro an Ölsteuern eingenommen, mehr als doppelt so viel wie im März. Der Grund: die Ölpreise sind wegen des Nahostkonflikts gestiegen. Allerdings hat die russische Regierung die Hälfte des Geldes direkt an die Ölkonzerne zurückgegeben. Die sollen damit die Benzinpreise im Land niedrig halten und Raffinerien reparieren, die von ukrainischen Drohnen getroffen worden sind.
4: Das Sachsenwetter.
7: Ein dickes Regenband ist auf dem Weg zu uns. In der kommenden Nacht Schauer und teilweise auch kräftige Gewitter. Morgen, der Donnerstag, meist zugezogen, regnerisch und maximal 13 Grad. Ab Freitagnachmittag, da wird es dann wieder freundlicher und wärmer und auch das Wochenende meist heiter, sonnig und trocken bei bis zu 20 Grad.
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7: Schauen wir auf die Straßen. A4 Chemnitz Richtung Dresden, zwischen Raststätte Auerswalder Blick Süd und Chemnitz Ost nach einem Pkw-Brand die rechte Spur gesperrt. Auf der A4 Dresden Richtung Chemnitz zwischen dem Dreieck Nossen und Rastplatz Steinberg Nord ein defekter LKW, auch da die rechte Spur dicht. Wegen Bauarbeiten die A4 Erfurt Richtung Chemnitz zwischen Glauchau Ost und Hohenstein Ernsthal bis morgen früh um 5 gesperrt, die Umleitung ist die U51. Auf der A9 Nürnberg Richtung Leipzig zwischen Dreußig und Naumburg die Autobahn gesperrt in Richtung Leipzig nach einem Unfall. Und in Annaberg-Buchholz auf der Geiersdorfer Straße, Ecke Robert-Schumann-Straße.

0: noch immer die Ampelanlage außer Betrieb. Vorsicht auf der S228 zwischen dem Abzweig nach Gelenau und Zschopau, da liegen mehrere Steine auf der Straße. Und geblitzt wird auf der W171 in Hüttengrund Richtung Marienberg, in Chemnitz auf der Max-Saupe-Straße stadteinwärts, in Jansbach auf der Straße der Freundschaft Richtung Thum und in Eich Richtung Lengenfeld.
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0: Das Sachsenwetter.
1: Ein dickes Regenband ist auf dem Weg zu uns. In der kommenden Nacht Schauer und teilweise auch kräftige Gewitter. Morgen, der Donnerstag, meist zugezogen, regnerisch und maximal 13 Grad. Ab Freitagnachmittag, da wird es dann wieder freundlicher und wärmer und auch das Wochenende meist heiter, sonnig und trocken bei bis zu 20 Grad.
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1: Schauen wir auf die Straßen. A4 Chemnitz Richtung Dresden zwischen Raststätte-Auerswalder Blick Süd und Chemnitz Ost nach einem Pkw-Brand die rechte Spur gesperrt. Auf der A4 Dresden Richtung Chemnitz zwischen dem Dreieck Nossen und Rastplatz Steinberg Norden defekter Lkw, auch da die rechte Spur dicht. Wegen Bauarbeiten die A4 Erfurt Richtung Chemnitz zwischen Glauchau Ost und Hohenstein Ernsthal bis morgen früh um 5 gesperrt. Die Umleitung ist die U51. Auf der A9 Nürnberg Richtung Leipzig zwischen Dreußig und Naumburg die Autobahn gesperrt in Richtung Leipzig nach einem Unfall. Und in Annaberg-Buchholz auf der Geiersdorfer Straße, Ecke Robert-Schumann-Straße, noch immer die Ampelanlage außer Betrieb. Vorsicht auf der S228 zwischen dem Abzweig nach Gelenau und Zschopau, da liegen mehrere Steine auf der Straße. Und geblitzt wird auf der B171 in Hüttengrund Richtung Marienberg, in Chemnitz auf der Max-Saupe-Straße stadteinwärts, in Jansbach auf der Straße der Freundschaft Richtung Thum und in Eich Richtung Lengenfeld.
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2: Ich bin Florian Klaus. Der neue AOK-Krankenhausreport dürfte bei Klinikbetreibern für Diskussionen sorgen. Es heißt, auf Bundesebene sei 2024 mehr als die Hälfte der Krankenhausaufenthalte vermeidbar gewesen. Demnach gab es 15 Millionen Krankenhausaufenthalte, 8,6 Millionen Behandlungen wären ambulant möglich gewesen oder waren überflüssig. Das Einsparpotenzial der Kliniken liegt dem Report nach bei fast 40%. US-Präsident Trump sieht die USA kurz vor einer Einigung mit dem Iran zur Beendigung des Konflikts. Man sei sehr nah dran, sagt er dem US-Sender PBS. Trump bestätigte Medienberichte, nach denen der Iran sein hoch angereichertes Uran an die USA übergeben und keine unterirdischen Nuklearanlagen mehr betreiben soll. Falls es keinen Deal gibt, droht Trump mit neuen Angriffen. Die Zahl der Teilzeitbeschäftigten in Sachsen hat sich in den letzten 20 Jahren mehr als verdoppelt. Zur Jahresmitte 2025 arbeiteten 35% der sozialversicherungspflichtig Beschäftigten nicht voll. 2005 lag der Anteil noch bei 18%. Die Statistik der Bundesagentur für Arbeit zeigt dabei deutlich regionale Unterschiede. Den höchsten Teilzeitanteil verzeichnet der Landkreis Görlitz mit fast 39%, der Landkreis Zwickau mit 31% den geringsten. Eine E-Zigarette hat in München einen U-Bahn-Sonderzug mit rund 1000 Fußballfans lahmgelegt. Die Fans waren auf dem Weg zum Champions-League-Spiel FC Bayern gegen Paris Saint-Germain. Die E-Zigarette hat vermutlich die Brandmeldeanlage ausgelöst. Der Bahnhof musste geräumt werden. Nach einer halben Stunde konnten die Fans mit dem nächsten Zug weiterfahren.
1: Das Sachsenwetter.
3: Ein dickes Regenband ist auf dem Weg zu uns. In der kommenden Nacht Schauer und teilweise auch kräftige Gewitter. Morgen, der Donnerstag, meist zugezogen, regnerisch und maximal 13 Grad. Ab Freitagnachmittag, da wird es dann wieder freundlicher und wärmer und auch das Wochenende meist heiter, sonnig und trocken bei bis zu 20 Grad.

0: Das Sachsenwetter.
1: Ein dickes Regenband ist auf dem Weg zu uns. In der kommenden Nacht Schauer und teilweise auch kräftige Gewitter. Morgen, der Donnerstag, meist zugezogen, regnerisch und maximal 13 Grad. Ab Freitagnachmittag, da wird es dann wieder freundlicher und wärmer und auch das Wochenende meist heiter, sonnig und trocken bei bis zu 20 Grad.
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2: Ich bin Florian Klaus. Die Umfragewerte der schwarz-roten Bundesregierung sehen nach einem Jahr im Amt alles andere als gut aus. Kanzler Merz selbst findet, dass sie tatsächlich hinter dem eigenen Anspruch zurückgeblieben ist, aber er hat im ZDF auch gesagt,
3: es geht um die Frage, haben wir was erreicht in den letzten 12 Monaten? Und da fällt meine Antwort anders aus als in vielen Berichten und Kommentaren. Wir haben noch längst nicht alles erreicht, aber wir haben viel erreicht.
2: Die Arbeitsatmosphäre im Kabinett sei gut zu Merz. Es gebe noch genug gemeinsame Schnittmengen. US-Präsident Trump zeigt sich weiterhin optimistisch, dass ein Deal mit dem Iran kurz bevorsteht. Das Land habe zugestimmt, dass es keine Atomwaffen haben dürfe. Auch bei anderen Punkten gäbe es Einigkeit, die hat Trump aber nicht genannt. Irans Außenamt hatte vorher Berichte als überzogen zurückgewiesen, dass ein Abkommen kurz bevorstehe. Ein Verhandlungsvorschlag der USA werde geprüft, hieß es. Die Zahl der Teilzeitbeschäftigten in Sachsen hat sich in den letzten 20 Jahren mehr als verdoppelt. Zur Jahresmitte 2025 arbeiteten 35% der sozialversicherungspflichtig Beschäftigten nicht voll. 2005 lag der Anteil noch bei 18%. Die Statistik der Bundesagentur für Arbeit zeigt dabei deutlich regionale Unterschiede. Den höchsten Teilzeitanteil verzeichnet der Landkreis Görlitz mit fast 39%, der Landkreis Zwickau mit 31% den geringsten. Das vom Hunter-Virus-Ausbruch getroffene Kreuzfahrtschiff Hondius kann einen Hafen auf den Kanarischen Inseln anlaufen. 3 Menschen sind aber schon von Bord geholt worden, eine davon eine Deutsche. Sie hatte Kontakt zu einer der 3 Todesopfer. Die Frau zeigt aber keine Symptome, dass sie in die Düsseldorfer Uniklinik gebracht wird, ist eine Vorsichtsmaßnahme. Die beiden anderen Personen sind hingegen kranke Crewmitglieder.
1: Das Sachsenwetter.
4: Ein dickes Regenband ist auf dem Weg zu uns in der kommenden Nacht. Schauer und teilweise auch kräftige Gewitter. Morgen, der Donnerstag, meist zugezogen, regnerisch und maximal 13 Grad. Ab Freitagnachmittag, da wird es dann wieder freundlicher und wärmer und auch das Wochenende meist heiter, sonnig und trocken bei bis zu 20 Grad.

0: Das Sachsenwetter.
1: Ein dickes Regenband ist auf dem Weg zu uns. In der kommenden Nacht Schauer und teilweise auch kräftige Gewitter. Morgen, der Donnerstag, meist zugezogen, regnerisch und maximal 13 Grad. Ab Freitagnachmittag, da wird es dann wieder freundlicher und wärmer und auch das Wochenende meist heiter, sonnig und trocken bei bis zu 20 Grad.
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2: Ich bin Florian Klaus. Wohnungsabsage, weil der Name ausländisch klingt, oder keine Jobzusage, weil man schon älter ist. Betroffene von solchen möglichen Diskriminierungsfällen sollen besser rechtlich dagegen vorgehen können. Dafür hat das Bundeskabinett einen Gesetzentwurf auf den Weg gebracht. Es gibt aber auch Kritik. Ronny Thorau berichtet.
3: Das Gesetz soll vor allem die Frist verlängern, in der Diskriminierte Ansprüche geltend machen können, von 2 auf 4 Monate. Das sei immer noch viel zu kurz, sagt die Antidiskriminierungsbeauftragte des Bundes, Ferda Ataman. Und außerdem müsse das Gesetz auch für staatliche Stellen gelten, so Ataman. Es könne nicht sein, dass Menschen beim Einkaufen im Supermarkt besser vor Diskriminierung geschützt seien als im Umgang mit Ämtern, Behörden, Polizei und Justiz.
2: Die Stimmung im Land ist im Moment nachvollziehbar mies, sagt der CDU-Politiker Spahn. In der ARD hat er darauf hingewiesen, dass viele Menschen schauen müssten, dass sie über die Runden kommen. Die Kaufkraft sei seit Jahren nicht gestiegen, da brauche es wirtschaftliches Wachstum. Die Umfragewerte der schwarz-roten Bundesregierung sind nach einem Jahr im Amt im Keller. Die Koalition sei aber handlungsfähig, sagt Spahn. Die Zahl der Teilzeitbeschäftigten in Sachsen hat sich in den letzten 20 Jahren mehr als verdoppelt. Zur Jahresmitte 2025 arbeiteten 35% der sozialversicherungspflichtig Beschäftigten nicht voll. 2005 lag der Anteil noch bei 18%. Die Statistik der Bundesagentur für Arbeit zeigt dabei deutlich regionale Unterschiede. Den höchsten Teilzeitanteil verzeichnet der Landkreis Görlitz mit fast 39%, der Landkreis Zwickau mit 31% den geringsten. Der FC Bayern hat den Einzug ins Finale der Fußball Champions League verpasst. Gegen Paris Saint-Germain kamen die Münchner im Halbfinalrückspiel zu Hause nicht über ein 1:1 hinaus. Im Hinspiel hatten die Bayern in Paris mit 4:5 den Kürzeren gezogen. Damit trifft der Titelverteidiger in Budapest Ende des Monats auf Arsenal.
1: Das Sachsenwetter.
4: Ein dickes Regenband ist auf dem Weg zu uns. In der kommenden Nacht Schauer und teilweise auch kräftige Gewitter. Morgen, der Donnerstag, meist zugezogen, regnerisch und maximal 13 Grad. Ab Freitagnachmittag, da wird es dann wieder freundlicher und wärmer und auch das Wochenende meist heiter, sonnig und trocken bei bis zu 20 Grad.

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1: Ich bin Florian Klaus. Eine Deutsche, die auf dem Kreuzfahrtschiff Hondius Kontakt zu einer Hantavirus-Infizierten hatte, wird jetzt vorsichtshalber in Düsseldorf untersucht. Sie ist an der dortigen Uniklinik angekommen. Das Klinikum geht aber davon aus, dass die Frau nicht infiziert ist. Auf dem Schiff hatte es nach mehreren Infektionen 3 Todesfälle gegeben. 3 Personen sind daraufhin evakuiert worden. Nach einem Jahr im Amt zieht Bundeskanzler Merz eine gemischte Bilanz, auch angesichts schlechter Umfragewerte. Im ZDF hat er gesagt:
2: Es geht gar nicht um mich persönlich, sondern es geht auch um das Ansehen der Bundesregierung. Es geht um die Frage, ob die Menschen in Deutschland uns, der Bundesregierung, letztendlich den politischen Parteien der demokratischen Mitte, noch etwas zutrauen und ob wir diesem Anspruch gerecht werden. Und da sage ich ganz offen, ja, wir bleiben hinter diesem Anspruch, auch dem selbstgestellten Anspruch, zurück.

0: Gleichzeitig sagte er aber auch, die Regierung habe vieles erreicht. Nach der Verschiebung der Integration in die Volkswagen AG ist für heute am VW-Werkstor in Mosel eine Betriebsversammlung angesetzt. IG Metall und Betriebsrat wollen die Belegschaft über den Stand der Dinge informieren. Das könne aber nur ein erster Schritt sein, sagte Zwickaus IG Metall-Chef Thomas Knabel vorab. Vielmehr erwarte man, dass spätestens nach Pfingsten ein Konzernvorstand in Mosel Rede und Antwort stehen wird. Aus der Traum vom Finale in der Fußball Champions League. Der FC Bayern ist im Halbfinalrückspiel gegen Paris Saint-Germain nicht über ein 1:1 hinausgekommen. Das Hinspiel hatten die Franzosen mit 5:4 gewonnen. Im Endspiel trifft Titelverteidiger Paris Ende des Monats in Budapest auf den FC Arsenal.
1: Das Sachsenwetter.
2: Ein dickes Regenband ist auf dem Weg zu uns. In der kommenden Nacht Schauer und teilweise auch kräftige Gewitter. Morgen, der Donnerstag, meist zugezogen, regnerisch und maximal 13 Grad. Ab Freitagnachmittag, da wird es dann wieder freundlicher und wärmer und auch das Wochenende meist heiter, sonnig und trocken bei bis zu 20 Grad.

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1: Ich bin Florian Klaus. Die Deutsche, die auf dem Kreuzfahrtschiff Hondius mit einer Hantavirus-Infizierten in Kontakt war, ist jetzt in der Uniklinik in Düsseldorf. Infiziert ist sie wohl nicht, hieß es. Die Untersuchung ist eine reine Vorsichtsmaßnahme. Auch 2 weitere Personen waren von Bord des Schiffes gebracht worden. Auf der Hondius waren nach Infektionen 3 Personen gestorben. Der neue AOK-Krankenhausreport dürfte bei Klinikbetreibern für Diskussionen sorgen. Es heißt, auf Bundesebene sei 2024 mehr als die Hälfte der Krankenhausaufenthalte vermeidbar gewesen. Demnach gab es 15 Millionen Krankenhausaufenthalte, 8,6 Millionen Behandlungen wären ambulant möglich gewesen oder waren überflüssig. Nach der Verschiebung der Integration in die Volkswagen AG ist für heute am VW-Werkstor in Mosel eine Betriebsversammlung angesetzt. IG Metall und Betriebsrat wollen die Belegschaft über den Stand der Dinge informieren. Das könne aber nur ein erster Schritt sein, sagte Zwickaus IG Metall-Chef Thomas Knabel vorab. Vielmehr erwarte man, dass spätestens nach Pfingsten ein Konzernvorstand in Mosel Rede und Antwort stehen wird. Aus der Traum vom Finale in der Fußball Champions League. Der FC Bayern ist im Halbfinalrückspiel gegen Paris Saint-Germain nicht über ein 1:1 hinausgekommen und damit ausgeschieden. Fabian Schaffer berichtet.
2: Das erste Duell war 4:5 aus Bayern-Sicht ausgegangen und es dauerte diesmal keine 3 Minuten, bis der Ball schon wieder im Netz zappelte. Weltfußballer Dembélé traf für Paris, jetzt mussten die Bayern schon 2 Tore aufholen. In der Folge sorgte vor allem Schiedsrichter Pinheiro für